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1: Ich bin Philipp Ringe und das sind die wichtigsten Meldungen des Tages. Ein langes Wochenende an der Küste oder vielleicht doch ein bisschen wandern gehen. Viele nutzen den Brückentag nach Himmelfahrt. Deshalb starten wir in den traditionell staureichsten Tag des Jahres. Ronny Thora berichtet.
2: Ja, wer wirklich heute losfahren will, der sollte zumindest versuchen, die allerschlimmste Uhrzeit zu vermeiden. Thomas Mütter vom ADAC.
3: Den meisten Stau erwarten wir Mittwoch nachmittags etwa zwischen 13 und 18 Uhr. Denn hier treffen Berufspendler und Kurzurlauber aufeinander.
2: Also entweder Mittwoch später am Abend oder Donnerstag. Das war auch noch ein stauanfälliger Tag, aber wenigstens fahren am Feiertag ja keine LKW. Und wer doch den Stau auf der Autobahn vor sich hat, als Faustregel mal, erst ab 10 Kilometer Staulänge oder bei einer Vollsperrung lohnt sich das Abfahren, rät der ADAC. Und ansonsten raten Psychologen noch, wer mit Stau rechnet, also den quasi mit einpreist, der kommt entspannter dadurch.
1: Immer mehr Hackerangriffe auf Unternehmen, Behörden und Organisationen in Deutschland. Das zeigt das neue Bundeslagebild Cybercrime. Innenminister Dobrindt hat es vorgestellt. Demnach gab es deutschlandweit allein im vergangenen Jahr mehr als 1000 solcher Fälle.
4: Cyberkriminalität ist eine der größten Herausforderungen für die öffentliche Sicherheit in Deutschland. Ransomware durch Phishing, mit Malware, durch Überlastungsangriffe. Sie ist nach wie vor unverändert hoch.
1: Gigamillionen für die Gigafactory. Tesla will in den einzigen Standort in Europa ordentlich investieren. Rund 213 Millionen Euro für die riesige Autofabrik bei Grünheide in Brandenburg. Und damit will Tesla laut eigenen Angaben seine Produktion komplett autark machen. Von der Batteriezelle bis zum fertigen Auto. Und das bedeutet auch jede Menge neue Jobs. Mehr als 1500 neue Mitarbeiter will der E-Autobauer an Bord holen. Weil Benzin und Flugtickets teuer sind, ab den Sommerferien bietet die Bahn ein besonderes Familienticket an. Für einen Hunni kann man dann etwa mit dem ICE quer durch Deutschland reisen. Thomas Bremser.
5: Die Familientickets gelten für maximal 5 Personen. Es kann also ein Erwachsener mit 4 Kindern verreisen oder 2 Erwachsene mit 3 Kindern. Ein Kind muss aber mindestens dabei sein. Verwandt sein müssen die Personen aber nicht. Die Tickets sind an die gebuchten Züge gebunden und gelten für Hin- und Rückfahrt, egal wie lang die Strecke innerhalb Deutschlands ist. Die Sitzplätze sind inklusive. Die Familienflatrate gilt bis die letzten Sommerferien im September enden. Buchbar sind die Tickets ab Mitte Juni.
1: Vorbild USA. Auch in Europa soll die TikTok-Mutter ByteDance ihr Geschäft mit der Plattform an einen europäischen Eigentümer verkaufen. Das hat Kulturstaatsminister Weimar nach einem Treffen in Brüssel vorgeschlagen. Weimar geht's dabei vor allem um Jugendschutz. Denn TikTok sammle riesige Datenmengen junger Menschen in Europa, aber niemand wisse eigentlich, was mit denen genau passiert, so Weimar. Und das waren die wichtigsten Meldungen des Tages. 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
6: RTL Wetter. Für Luxemburg, Trier, die Eifel und das Saarland. Es ist locker bewölkt, stellenweise kann es regnen. Dabei sinken die Temperaturen auf 6 bis 2 Grad. Tagsüber ist es wechselnd bewölkt, dazu sind Schauer unterwegs, aber auch kurze sonnige Momente sind möglich. Das bei maximalen Temperaturen zwischen 10 Grad in der Eifel und im Ösling und bis zu 15 Grad an Saar und Mosel. Hier der RTL-Verkehrsreport. Auf der A1 Saarbrücken Richtung Trier zwischen Mehring und dem Rastplatz Mehringer Höhe ist die linke Fahrbahn gesperrt. Auf der A1 Trier-Saarbrücken zwischen der Lösterbachtalbrücke und Kreuzerbrücken sind in beiden Richtungen die Notrufsäulen ausgefallen. Dann geht's auf die A1 Luxemburg Richtung Trier. Wegen Bauarbeiten ist die Fahrbahn am Gasbrecher Kreuz verengt. Und auf der A8 Saarlouis Richtung Luxemburgstadt zwischen Perlborg und der Moseltalbrücke ist wegen Bauarbeiten die rechte Spur gesperrt. Allen unterwegs, egal wo es hingeht, eine gute und sichere Fahrt.
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1: Ich bin Philipp Ringe und das sind die wichtigsten Meldungen des Tages. Ein langes Wochenende an der Küste oder vielleicht doch ein bisschen wandern gehen. Viele nutzen den Brückentag nach Himmelfahrt. Deshalb starten wir in den traditionell staureichsten Tag des Jahres. Ronny Thora berichtet.
2: Ja, wer wirklich heute losfahren will, der sollte zumindest versuchen, die allerschlimmste Uhrzeit zu vermeiden. Thomas Müther vom ADAC.
3: Den meisten Stau erwarten wir Mittwochnachmittags etwa zwischen 13 und 18 Uhr. Denn hier treffen Berufspendler und Kurzurlauber aufeinander.
2: Also entweder Mittwoch später am Abend oder Donnerstag. Das war auch noch ein stauanfälliger Tag, aber wenigstens fahren am Feiertag ja keine LKW. Und wer doch den Stau auf der Autobahn vor sich hat, als Faustregel mal, erst ab 10 Kilometer Staulänge oder bei einer Vollsperrung lohnt sich das Abfahren, rät der ADAC. Und ansonsten raten Psychologen noch, wer mit Stau rechnet, also den quasi mit einpreist, der kommt entspannter dadurch.
1: Immer mehr Hackerangriffe auf Unternehmen, Behörden und Organisationen in Deutschland. Das zeigt das neue Bundeslagebild Cybercrime. Innenminister Dobrindt hat es vorgestellt. Demnach gab es deutschlandweit allein im vergangenen Jahr mehr als 1000 solcher Fälle.
4: Cyberkriminalität ist eine der größten Herausforderungen für die öffentliche Sicherheit in Deutschland. Ransomware durch Phishing, mit Malware, durch Überlastungsangriffe. Sie ist nach wie vor unverändert hoch.
1: Gigamillionen für die Gigafactory. Tesla will in den einzigen Standort in Europa ordentlich investieren. Rund 213 Millionen Euro für die riesige Autofabrik bei Grünheide in Brandenburg. Und damit will Tesla laut eigenen Angaben seine Produktion komplett autark machen. Von der Batteriezelle bis zum fertigen Auto. Und das bedeutet auch jede Menge neue Jobs. Mehr als 1500 neue Mitarbeiter will der E-Autobauer an Bord holen. Weil Benzin und Flugtickets teuer sind, ab den Sommerferien bietet die Bahn ein besonderes Familienticket an. Für einen Huni kann man dann etwa mit dem ICE quer durch Deutschland reisen. Thomas Bremser.
5: Die Familientickets gelten für maximal 5 Personen. Es kann also ein Erwachsener mit 4 Kindern verreisen oder 2 Erwachsene mit 3 Kindern. Ein Kind muss aber mindestens dabei sein. Verwandt sein müssen die Personen aber nicht. Die Tickets sind an die gebuchten Züge gebunden und gelten für Hin- und Rückfahrt, egal wie lang die Strecke innerhalb Deutschlands ist. Die Sitzplätze sind inklusive. Die Familienflatrate gilt, bis die letzten Sommerferien im September enden. Buchbar sind die Tickets ab Mitte Juni.
1: Vorbild USA. Auch in Europa soll die TikTok-Mutter ByteDance ihr Geschäft mit der Plattform an einen europäischen Eigentümer verkaufen. Das hat Kulturstaatsminister Weimar nach einem Treffen in Brüssel vorgeschlagen. Weimar geht es dabei vor allem um Jugendschutz. Denn TikTok sammle riesige Datenmengen junger Menschen in Europa, aber niemand wisse eigentlich, was mit denen genau passiert, so Weimar. Und das waren die wichtigsten Meldungen des Tages. 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
6: RTL Wetter. Für Luxemburg-Trier, die Eifel und das Saarland. Es ist locker bewölkt, stellenweise kann es regnen. Dabei sinken die Temperaturen auf 6 bis 2 Grad. Tagsüber ist es wechselnd bewölkt, dazu sind Schauer unterwegs, aber auch kurze sonnige Momente sind möglich. Das bei maximalen Temperaturen zwischen 10 Grad in der Eifel und im Ösling und bis zu 15 Grad an Saar und Mosel. Hier der RTL-Verkehrsreport. Auf der 1 Saarbrücken Richtung Trier zwischen Mehring und dem Rastplatz Mehringer Höhe ist die linke Fahrbahn gesperrt. Auf der A1 Trier-Saarbrücken zwischen der Lösterbachtalbrücke und Kreuzerbrücken sind in beiden Richtungen die Notrufsäulen ausgefallen. Dann geht's auf die A1 Luxemburg Richtung Trier. Wegen Bauarbeiten ist die Fahrbahn am Gasbrecher Kreuz verengt. Und auf der A8 Saarlouis Richtung Luxemburgstadt zwischen Perlborg und der Moseltalbrücke ist wegen Bauarbeiten die rechte Spur gesperrt. Allen unterwegs, egal wo es hingeht, eine gute und sichere Fahrt.
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1: Ich bin Philipp Ringe und das sind die wichtigsten Meldungen des Tages. Ein langes Wochenende an der Küste oder vielleicht doch ein bisschen wandern gehen. Viele nutzen den Brückentag nach Himmelfahrt. Deshalb starten wir in den traditionell staureichsten Tag des Jahres. Ronny Thora berichtet.
2: Ja, wer wirklich heute losfahren will, der sollte zumindest versuchen, die allerschlimmste Uhrzeit zu vermeiden. Thomas Mütter vom ADAC.
3: Den meisten Stau erwarten wir Mittwoch nachmittags etwa zwischen 13 und 18 Uhr. Denn hier treffen Berufspendler und Kurzurlauber aufeinander.
2: Also entweder Mittwoch später am Abend oder Donnerstag. Das war auch noch ein stauanfälliger Tag, aber wenigstens fahren am Feiertag ja keine LKW. Und wer doch den Stau auf der Autobahn vor sich hat, als Faustregel mal, erst ab 10 Kilometer Staulänge oder bei einer Vollsperrung lohnt sich das Abfahren, rät der ADAC. Und ansonsten raten Psychologen noch, wer mit Stau rechnet, also den quasi mit einpreist, der kommt entspannter dadurch.
1: Immer mehr Hackerangriffe auf Unternehmen, Behörden und Organisationen in Deutschland. Das zeigt das neue Bundeslagebild Cybercrime. Innenminister Dobrindt hat es vorgestellt. Demnach gab es deutschlandweit allein im vergangenen Jahr mehr als 1000 solcher Fälle.
4: Cyberkriminalität ist eine der größten Herausforderungen für die öffentliche Sicherheit in Deutschland. Ransomware, durch Phishing, mit Malware, durch Überlastungsangriffe. Sie ist nach wie vor unverändert hoch.
1: Gigamillionen für die Gigafactory. Tesla will in den einzigen Standort in Europa ordentlich investieren. Rund 213 Millionen Euro für die riesige Autofabrik bei Grünheide in Brandenburg. Und damit will Tesla laut eigenen Angaben seine Produktion komplett autark machen. Von der Batteriezelle bis zum fertigen Auto. Und das bedeutet auch jede Menge neue Jobs. Mehr als 1500 neue Mitarbeiter will der E-Autobauer an Bord holen. Weil Benzin und Flugtickets teuer sind, ab den Sommerferien bietet die Bahn ein besonderes Familienticket an. Für einen Hunni kann man dann etwa mit dem ICE quer durch Deutschland reisen. Thomas Bremser.
5: Die Familientickets gelten für maximal 5 Personen. Es kann also ein Erwachsener mit 4 Kindern verreisen oder 2 Erwachsene mit 3 Kindern. Ein Kind muss aber mindestens dabei sein. Verwandt sein müssen die Personen aber nicht. Die Tickets sind an die gebuchten Züge gebunden und gelten für Hin- und Rückfahrt, egal wie lang die Strecke innerhalb Deutschlands ist. Die Sitzplätze sind inklusive. Die Familienflatrate gilt, bis die letzten Sommerferien im September enden. Buchbar sind die Tickets ab Mitte Juni.
1: Vorbild USA. Auch in Europa soll die TikTok-Mutter ByteDance ihr Geschäft mit der Plattform an einen europäischen Eigentümer verkaufen. Das hat Kulturstaatsminister Weimar nach einem Treffen in Brüssel vorgeschlagen. Weimar geht's dabei vor allem um Jugendschutz. Denn TikTok sammle riesige Datenmengen junger Menschen in Europa, aber niemand wisse eigentlich, was mit denen genau passiert, so Weimar. Und das waren die wichtigsten Meldungen des Tages. 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
6: Für Luxemburg-Trier, die Eifel und das Saarland. Es ist locker bewölkt, stellenweise kann es regnen, dabei sinken die Temperaturen auf 6 bis 2 Grad. Tagsüber ist es wechselnd bewölkt, dazu sind Schauer unterwegs, aber auch kurze sonnige Momente sind möglich. Das bei maximalen Temperaturen zwischen 10 Grad in der Eifel und im Ösling und bis zu 15 Grad an Saar und Mosel. Hier der RTL-Verkehrsreport. Auf der 1er Brücke in Richtung Trier zwischen Mehring und dem Rastplatz Mehringer Höhe ist die linke Fahrbahn gesperrt. Auf der A1 Trier-Saarbrücken zwischen der Lösterbachtalbrücke und Kreuzerbrücken sind in beiden Richtungen die Notrufsäulen ausgefallen. Dann geht's auf die A1 Luxemburg Richtung Trier. Wegen Bauarbeiten ist die Fahrbahn am Gasbericher Kreuz verengt. Und auf der A8 Saarlouis Richtung Luxemburgstadt zwischen Perlborg und der Moseltalbrücke ist wegen Bauarbeiten die rechte Spur gesperrt. Allen unterwegs, egal wo es hingeht, eine gute und sichere Fahrt.
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1: Ich bin Philipp Ringe und das sind die wichtigsten Meldungen des Tages. Ein langes Wochenende an der Küste oder vielleicht doch ein bisschen wandern gehen. Viele nutzen den Brückentag nach Himmelfahrt. Deshalb starten wir in den traditionell staureichsten Tag des Jahres. Ronny Thora berichtet.
2: Ja, wer wirklich heute losfahren will, der sollte zumindest versuchen, die allerschlimmste Uhrzeit zu vermeiden. Thomas Müther vom ADAC.
3: Den meisten Stau erwarten wir Mittwochnachmittags etwa zwischen 13 und 18 Uhr. Denn hier treffen Berufspendler und Kurzurlauber aufeinander.
2: Also entweder Mittwoch später am Abend oder Donnerstag. Das war auch noch ein stauanfälliger Tag, aber wenigstens fahren am Feiertag ja keine LKW. Und wer doch den Stau auf der Autobahn vor sich hat, als Faustregel mal, erst ab 10 Kilometer Staulänge oder bei einer Vollsperrung lohnt sich das Abfahren, rät der ADAC. Und ansonsten raten Psychologen noch, wer mit Stau rechnet, also den quasi mit einpreist, der kommt entspannter dadurch.
1: Immer mehr Hackerangriffe auf Unternehmen, Behörden und Organisationen in Deutschland. Das zeigt das neue Bundeslagebild Cybercrime. Innenminister Dobrindt hat es vorgestellt. Demnach gab es deutschlandweit allein im vergangenen Jahr mehr als 1000 solcher Fälle.
4: Cyberkriminalität ist eine der größten Herausforderungen für die öffentliche Sicherheit in Deutschland. Ransomware, durch Phishing, mit Malware, durch Überlastungsangriffe. Sie ist nach wie vor unverändert hoch.
1: Gigamillionen für die Gigafactory. Tesla will in den einzigen Standort in Europa ordentlich investieren. Rund 213 Millionen Euro für die riesige Autofabrik bei Grünheide in Brandenburg. Und damit will Tesla laut eigenen Angaben seine Produktion komplett autark machen. Von der Batteriezelle bis zum fertigen Auto. Und das bedeutet auch jede Menge neue Jobs. Mehr als 1500 neue Mitarbeiter will der E-Autobauer an Bord holen. Weil Benzin und Flugtickets teuer sind, ab den Sommerferien bietet die Bahn ein besonderes Familienticket an. Für einen Hunni kann man dann etwa mit dem ICE quer durch Deutschland reisen. Thomas Bremser.
5: Die Familientickets gelten für maximal 5 Personen. Es kann also ein Erwachsener mit 4 Kindern verreisen oder 2 Erwachsene mit 3 Kindern. Ein Kind muss aber mindestens dabei sein. Verwandt sein müssen die Personen aber nicht. Die Tickets sind an die gebuchten Züge gebunden und gelten für Hin- und Rückfahrt, egal wie lang die Strecke innerhalb Deutschlands ist. Die Sitzplätze sind inklusive. Die Familienflatrate gilt, bis die letzten Sommerferien im September enden. Buchbar sind die Tickets ab Mitte Juni.
1: Vorbild USA. Auch in Europa soll die TikTok-Mutter ByteDance ihr Geschäft mit der Plattform an einen europäischen Eigentümer verkaufen. Das hat Kulturstaatsminister Weimar nach einem Treffen in Brüssel vorgeschlagen. Weimar geht es dabei vor allem um Jugendschutz. Denn TikTok sammle riesige Datenmengen junger Menschen in Europa, aber niemand wisse eigentlich, was mit denen genau passiert, so Weimar. Und das waren die wichtigsten Meldungen des Tages. 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
6: Für Luxemburg, Trier, die Eifel und das Saarland. Es ist locker bewölkt, stellenweise kann es regnen. Dabei sinken die Temperaturen auf 6 bis 2 Grad. Tagsüber ist es wechselnd bewölkt, dazu sind Schauer unterwegs, aber auch kurze sonnige Momente sind möglich. Das bei maximalen Temperaturen zwischen 10 Grad in der Eifel und im Ösling und bis zu 15 Grad an Saar und Mosel. Hier der RTL-Verkehrsreport. Auf der 1 Saarbrücken Richtung Trier zwischen Mehring und dem Rastplatz Mehringer Höhe ist die linke Fahrbahn gesperrt. Auf der A1 Trier-Saarbrücken zwischen der Lösterbachtalbrücke und Kreuzerbrücken sind in beiden Richtungen die Notrufsäulen ausgefallen. Dann geht's auf die A1 Luxemburg Richtung Trier. Wegen Bauarbeiten ist die Fahrbahn am Gasbericher Kreuz verengt. Und auf der A8 Saarlouis Richtung Luxemburgstadt zwischen Perlborg und der Moseltalbrücke ist wegen Bauarbeiten die rechte Spur gesperrt. Allen unterwegs, egal wo es hingeht, eine gute und sichere Fahrt.
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0: guten Morgen. Arno und die Morgenschule, guten Deutschlands Morgen. Lustigste Hallo. Morgensendung auf RTL. Mittwoch ist heute der 13. Mai, Mittwoch, bei uns ja immer Quizwoch.
1: Oh ja.
0: So viel sei vorher schon verraten. Verena und ich werden heute zum ESC geschickt.
1: Ist das schön?
0: Du freust dich da sehr, ne? Ja. Wir haben erstmal eine sehr gut gelaunte Silva.
1: Morgen. Hallo Silva, guten Morgen.
2: Hi. Na? Ja, ich bin gut gelaunt heute, weil ich meinen Mann endlich mal überreden konnte, mit mir in die Baumschule zu fahren und meinen Kids natürlich.
1: Ja.
2: Und dass wir endlich mal unseren Garten auf Vordermann bringen. Und das Tolle ist da auch, dass die Kinder sich da wirklich beschäftigen können. Ne? Die haben dann Sandkasten und ich kann ganz ungestört gucken und danach freue ich mich hoffentlich noch auf eine Bratwurst.
1: Oh, okay.
0: Ein Ausflug in die Baumschule.
1: Also ihr kauft Bäume dann für den Garten?
3: Ja, und Sträucher.
2: Nee, also Pflanzen, da gibt es alles. Deko, einfach alles.
1: Deko auch?
2: Richtig.
1: Oh, das ist ja toll.
2: Ja, ist richtig toll. Die Kinder können da auch spielen und ja.
0: Ach so. Das ist lustig. Das hat mir ein Kumpel neulich auch schon mal erzählt, der Kinder hat, dass Baumschulen ganz schön aufrüsten. Und dass sie, ja, so Family-Programm. Die wissen halt, wie es geht, um die Familien anzulocken.
1: Das habe ich auch nie gehört.
0: Ja, siehst du mal, hast du cool. Das gelernt.
2: Das ist wirklich toll. Man kann da ungestört gucken und also, ja, freut mich riesig drauf. Und hinterher hoffe ich, dass mein Garten natürlich schön ist.
0: Toll, toll, toll.
1: Sehr guter Plan.
0: Es geht ja für viele ein langes Wochenende. Habt ihr auch eins? Habt ihr Brückentag am Freitag?
2: Ich glaube, ja. Nee, also ich muss arbeiten.
0: Ja, okay.
1: Na ja, gut.
0: Dann
1: das
0: hören
1: ist die wichtigste Info.
0: Ja,
1: wir hören uns.
0: Verena und ich nämlich auch. Also hören wir uns auf jeden Fall am Freitag. Allen anderen
1: genau.
0: Schönes, langes Wochenende. Und dir einen schönen Feiertag.
1: Ja? Jo, danke dir.
0: Viel Spaß in der Baumschule. Mittwoch ist Quizwoch und wir haben es ja gerade schon verraten, es dreht sich alles um den

0: Es geht um die verrücktesten, skurrilsten ESC-Songs aller Zeiten. Es wird also sehr laut, sehr trashig. Und ich bin mir auch sicher, dass mindestens einer von uns 0 Punkte bekommt. Ich möchte noch nicht näher drauf eingehen, wer.
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0: Ja,
1: mitraten. Du bist herzlich eingeladen um 5:05.
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3: Schönen guten Morgen. Heute steht einer der staureichsten Tage des Jahres an. Viele nutzen den Feier- und Brückentag morgen und übermorgen für einen Kurzurlaub. Was ADAC und Psychologen raten, um trotzdem die Ruhe zu bewahren, alles heute Morgen. Außerdem hat die Regierung eine Mammutsitzung hinter sich gebracht. 6 Stunden lang wurde ohne große Streits über neue Entlastungen für Bürger in Deutschland gesprochen. Und Milka steht heute wegen ihrer Mogelpackung vor Gericht. Mehr dazu gleich um 20 nach in RTL Aktuell.
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0: Guten Morgen, Arno und die Morgencrew, Deutschlands lustigste Morgensendung auf RTL. Die Trends und Talkabouts aus dem Netz gibt's jetzt von Verena und es wird frühlingshaft bunt. Ne?
1: Genau, und ungewöhnlich vor allem, weil Birkenstock hat jetzt was rausgebracht, damit hätte wahrscheinlich erstmal keiner gerechnet, nämlich Nagellack.
0: Birkenstock,
1: Nagellack, genau. Ja. 5 Farben gibt's, rot und beige und so lila-bläuliche Pastelltöne. Und das Besondere, es gibt jeweils auch ein Birkenstock-Schuhmodell in genau dieser Farbe.
0: Ah.
1: Also kannst du dir die Fußnägel passend zum Schuh lackieren, wenn du möchtest. Ja. Außerdem sind die Lacke vegan, die haben auch so auf allerhand schädliche Inhaltsstoffe verzichtet. Gesund ist ja auch so ein Ding bei Birkenstock, das ziehen die jetzt auch beim Nagellack durch. Ein Fläschchen kostet 14 Euro.
0: Da habe ich überhaupt keinen Vergleich. Ist das teuer oder billig für eine Nagellack?
1: Ja, ist so mittel, nicht ganz günstig.
0: Ja. Ich frage mich gerade, ist das genial oder stressig? Ich meine, du hast die Fußnägel in der Farbe deiner Sandale und wenn du wechseln willst, musst du umlackieren.
1: Mir wäre das zu kompliziert.
0: Okay. Dankeschön für den Augenblick. Mehr Trends heute Morgen wieder ganz frisch um 20 nach 8.
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3: Ich bin Benjamin Herrmann. Guten Morgen. Ohne laute Streits hat die Bundesregierung in der Nacht 6 Stunden lang über neue Entlastungsideen für Bürger beraten. Beim letzten Koalitionsausschuss war das noch anders. Ergebnisse sind bisher aber nicht bekannt. Im Laufe des Tages soll es schriftliche Informationen geben, aber keine Pressekonferenz. Jan-Henner Reitze.
4: Niemand hat wutentbrannt die Runde verlassen und es ist bisher auch nichts darüber bekannt, dass rumgebrüllt wurde, wie es wohl beim letzten Mal gewesen sein soll. Merz und Co. glauben noch daran, irgendwie die Kurve zu kriegen. Aber Antworten darauf, wie genau Gräben bei zahlreichen Themen überwunden werden sollen, fehlen weiterhin. Dazu gehören klaffende Milliardenlücken im Haushalt, also genau das Problem, an dem die Ampel-Vorgängerregierung letztlich zerbrochen ist.
3: Heute steht einer der staureichsten Tage des Jahres an. Viele nutzen den Feiertag morgen und den Brückentag danach für ein verlängertes Wochenende und einen Kurzurlaub an der Küste, in den Bergen oder bei der Familie. Ronny Tuchau.
5: Wer wirklich heute losfahren will, der sollte zumindest versuchen, die allerschlimmste Uhrzeit zu vermeiden. Thomas Mütter vom ADAC.
6: Den meisten Stau erwarten wir Mittwochnachmittags etwa zwischen 13 und 18 Uhr, denn hier treffen Berufspendler und Kurzurlauber aufeinander.
5: Also entweder später am Abend oder Donnerstag, das war auch noch ein stauanfälliger Tag, aber wenigstens fahren am Feiertag ja keine LKW. Und wer doch den Stau auf der Autobahn vor sich hat, als Faustregel mal, erst ab 10 Kilometer Staulänge oder bei einer Vollsperrung lohnt sich das Abfahren, rät der ADAC. Und ansonsten raten Psychologen noch, wer mit Stau rechnet, also den quasi mit einpreist, der kommt entspannter dadurch.
3: Milka steht heute wegen einer Mogelpackung vor Gericht. Geklagt hat die Verbraucherzentrale Hamburg, weil die Schokoladentafeln von 100 auf 90 Gramm geschrumpft sind, allerdings ohne einen Hinweis darauf und in der gleichen Verpackung. Die Verbraucherschützer sagen, Kunden wurden damit mit Absicht getäuscht. Tanja Wagner.
7: Viele Menschen hatten sich bei den Verbraucherschützern über die neue Milka-Tafel beschwert. Denn alles ist gleich, Form, Größe und Verpackung, nur die Tafel dünner. Mondelez argumentiert dagegen, dass die Grammangabe ja für jeden sichtbar vorn und hinten auf der Verpackung steht. Bei der mündlichen Verhandlung vor 3 Wochen hatte das Gericht in seiner ersten Einschätzung schon durchblicken lassen, dass Kunden durch die neue Packung getäuscht werden könnten. Wegweisend ist das Urteil deshalb nicht, aber es hat abschreckende Wirkung und Mondelez wird sich daran halten müssen.
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8: RTL Wetter. Für Luxemburg-Trier, die Eifel und das Saarland, schönen guten Morgen. Heute ist es wechselnd bewölkt, stellenweise regnet es, wenn überhaupt, zeigt sich nur kurz die Sonne. Am Nachmittag werden die Wolken dichter, dann sind Schauer unterwegs, auch kurze Gewitter sind nicht ausgeschlossen. Die Höchstwerte liegen heute zwischen 9 Grad in der Eifel und im Ösling und bis zu 15 Grad an Saar und Mosel. Morgen wird es wechselhaft mit vielen Wolken, etwas Sonne, auch einzelnen Schauern oder Gewittern, das bei Höchstwerten von 8 bis 13 Grad. Und hier der RTL-Verkehrsreport. Vorsicht auf der A1 Trier Richtung Luxemburg-Stadt. Vor dem Tunnel Howald steht ein defektes Auto mit Anhänger. Hier ist die Pannenspur blockiert. Es staut sich auf der A620 Saarlouis Richtung Saarbrücken zwischen Völklingen-Ost und Saarbrücken-Gersweiler 2 Kilometer. Und den aktuellen Verkehrsservice gibt es auch online über rtlradio.de. Eine gute Fahrt!
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1: 5:30 ist es. Guten Morgen.

0: Guten Morgen, hier sind Arno und die Morgencrew, Deutschlands lustigste Morgensendung mit Simon und Verena auf RTL. Nach den Mamas letzte Woche sind jetzt die Väter dran. Ja. Vatertag. Und genau. Pünktlich davor suchen wir heute die besten Papa-Gebote, also Sprüche, die 1:1 seit Generationen von Vätern kommen.
1: So ist es.
0: Wer abends lange feiert, kann auch morgens früh aufstehen, oder? Wer billig kauft, kauft zweimal.
1: Ach, gut, ja.
0: Das sage ich dir. Schick uns deine besten Papasprüche an die 030 884 8484.
2: Also mein Papa hat zu mir früher immer gesagt, als ich im Teenageralter war, solange du deine Füße unter meinen Tisch machst, werden hier diese Regeln befolgt. Mhm. In dem damaligen Alter fand ich das natürlich überhaupt gar nicht toll. Mittlerweile kann ich diesen Spruch wirklich sehr gut verstehen.
3: Juhu, also tatsächlich kam ziemlich oft, wenn ich meinem Papa was gefragt habe, frag deine Mutter. Manchmal kam dann auch zurück, was hat Papa gesagt oder frag dein Papa. Dieses frag deine Mutter ist so typisch, was mir schon lange in Erinnerung bleibt. Und es ist heute auch manchmal noch so.
4: Hi, hier ist der Patrick. Mein Vater hatte eine Weisheit, die hat er mir auch immer sehr oft gepredigt. Die lautete: Ich zähle jetzt bis 3.
1: Ja, bei meinem Vater waren die Sprüche immer sehr handwerklich orientiert. Also sowas wie, nur ein festgeschraubter Schrank ist ein sicherer Schrank. Oder auch bei allem generell, naja, ich hole lieber nochmal die Wasserwaage. Oder? Hat mich auch immer gefragt, warst du schon beim Ölwechsel? Wann ist denn der nächste Termin? Musst du dran denken.
0: Okay, dann ist dein Vater aber lange nicht mehr mit dir mitgefahren, weil sonst wird er fragen, wann ist denn die nächste Wäsche?
1: Ja, das kann sein.
0: Die Papa-Gebote zum Vatertagswochenende. Welche Sprüche kennst du von deinem Vater? 030 884 8484. Je schräger, desto besser. Und dafür hole ich jetzt auch schon mal die Wasserwaage.
1: Sehr gut, okay? Ja.
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6: Hallo, Olaf Schubert hier. Ich wollte eigentlich über den morgigen Vatertag mit den Kumpels nach Mallorca fliegen. Familie war aber dagegen. Ja, ist also nichts mit Himmelfahrt.
7: Ich bin's, die Katze. Ich hab heute meiner Mama Iris wieder mal gesagt, dass Vatertag nicht heißt, dass sie uns da wieder einen neuen Vater suchen soll. Schlimm.
8: Alter, hier ist Sido. Ey, früher bin ich am Vatertag rumgerannt und hab überall so Papa an die Wände gesprayt. Ey, bis ich begriffen hab, Alter, das heißt gar nicht Vatertag.
9: Ja, hallo, ihr seid ihr Reichen. Ich bin Friede Schmerz morgen. Die Männer mit ihrem Bollerwagen voller Spritze. Ich denke, der bestimmt, der Tankerbad kommt bei den Menschen an.

0: 6.40 Uhr, 20 Minuten vor 7.
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0: 6.45 Uhr. Guten Morgen.
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0: Guten Morgen, hier ist RTL Arno und die Morgencrew, Deutschlands lustigste Morgensendung. Mit einem Glückwunsch an alle, die sich Freitag einen Brückentag genommen haben.
1: Ja.
0: Ihr wart schlauer als die hier Anwesenden. Ja, weil ja, du lachst.
1: Na ja.
0: Mit Freitag wird es jetzt ein mega langes Vatertagswochenende. 4 Tage frei.
1: Ja,
0: gut, das brauchen viele Väter auch, um wieder fit zu werden.
1: Wahrscheinlich, ja. Wobei man ja fairerweise sagen muss, inzwischen gibt es ja auch so die andere Seite des Vatertags, wo die Väter dann was mit der Familie machen, ne? Anstatt irgendwie mit dem Bollerwagen loszufahren.
0: Ja, so ein bisschen Quality Time meinst du?
1: Sowas, ja. Ist ein Trend auf TikTok.
0: Wirklich?
1: Ja, ist tatsächlich so.
0: Es gibt einen TikTok-Trend?
1: Das ist in.
0: Was?
1: Naja, also du kannst natürlich als Mann auch ein bisschen Anerkennung abgreifen, wenn du sagst, ich gehe nicht mit dem Bollerwagen los, ich mache lieber was mit der Familie. Das gibt's schon.
0: Und dann nimmst du irgendwie so Videos, die du das ganze Jahr über random aufgenommen hast, postest sie am Vatertag und bist
1: ja, ein bisschen
0: total
1: Wiese und ein bisschen Picknick und so.
0: So das. Kleiner Tipp auf jeden Fall, der ADAC warnt heute und morgen mit mehr Staus auf den Autobahnen, weil viele einen Ausflug machen oder gleich bis Sonntag wegfahren. Aber mit dem berüchtigten Bollerwagen geht's ja zumeist dann eh über Landstraßen oder Feldwege.
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3: Ich bin Benjamin Herrmann. Guten Morgen. Heute steht einer der staureichsten Tage des Jahres an. Viele nutzen den Feiertag morgen und den Brückentag danach für ein verlängertes Wochenende und einen Kurzurlaub an der Küste, in den Bergen oder bei der Familie. Ronny Tucher.
4: Wer wirklich heute losfahren will, der sollte zumindest versuchen, die allerschlimmste Uhrzeit zu vermeiden. Thomas Müther vom ADAC.
5: Den meisten Stau erwarten wir Mittwoch nachmittags so etwa zwischen 13 und 18 Uhr, denn hier treffen Berufspendler und Kurzurlauber aufeinander.
4: Also entweder später am Abend oder Donnerstag, das war auch noch ein stauanfälliger Tag, aber wenigstens fahren am Feiertag ja keine LKW. Und wer doch den Stau auf der Autobahn vor sich hat, als Faustregel mal erst ab 10 Kilometer Staulänge oder bei einer Vollsperrung lohnt sich das Abfahren, rät der ADAC. Und ansonsten raten Psychologen noch, wer mit Stau rechnet, also den quasi mit einpreist, der kommt entspannter dadurch.
3: Bis Mitternacht haben die Spitzen von Union und SPD darüber gesprochen, wie Bürger in Deutschland entlastet werden können. Nach 6 Stunden wurde der Koalitionsausschuss beendet, Ergebnis offen. Im Laufe des Tages will die Bundesregierung aber sagen, was besprochen wurde, schriftlich statt in einer Pressekonferenz. Beim letzten Ausschuss wurde es zwischendurch auch mal laut, einige Beteiligte sollen aus Frust sogar den Raum kurzzeitig verlassen haben. Diesmal ging es dagegen deutlich harmonischer zu. Der Tankrabatt von fast 17 Cent kommt jetzt auch an der Zapfsäule an. Das zeigt eine neue Untersuchung der Monopolkommission. Die Preise sind im Vergleich zur letzten Woche nochmal deutlich gefallen. Super E10 und Diesel liegen seit dieser Woche im Durchschnitt unter 2 Euro. Die Monopolkommission sieht den Tankrabatt insgesamt aber kritisch. Er kostet den Staat etwa 1,6 Milliarden Euro und entlastet vor allem Vielfahrer. Sie empfiehlt deshalb, den Rabatt, der aktuell bis Ende Juni gilt, nicht zu verlängern. Dieses Jahr könnte beim Eurovision Song Contest was gehen für Deutschland. Sarah Engels hat in Wien beim Halbfinale ihren ersten Auftritt hingelegt und der kam richtig gut an. Matthias Röder.
6: Im Vorfeld wurde Sarah Engels ja nicht gerade hoch gehandelt. Bei den Wetten liegt sie weit hinten. Aber mit ihren Auftritten hier in Wien hat sie doch Eindruck hinterlassen. Im ersten Halbfinale sang sie außer Konkurrenz und das Publikum feierte die 33-Jährige. Vielleicht kann sie im Finale am Samstag überraschen. Dann schauen ihr und allen anderen Teilnehmern wieder mindestens 150 Millionen Zuschauer am Fernseher zu.
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8: Für Luxemburg-Trier, die Eifel und das Saarland, schönen guten Morgen. Heute ist es wechselnd bewölkt, stellenweise regnet es. Wenn überhaupt, zeigt sich nur kurz die Sonne. Am Nachmittag werden die Wolken dichter, dann sind Schauer unterwegs. Auch kurze Gewitter sind nicht ausgeschlossen. Die Höchstwerte liegen heute zwischen 9 Grad in der Eifel und im Ösling und bis zu 15 Grad an Saar und Mosel. Morgen wird es wechselhaft mit vielen Wolken, etwas Sonne, auch einzelnen Schauern oder Gewittern. Das bei Höchstwerten von 8 bis 13 Grad. Und hier der RTL-Verkehrsreport. Vorsicht auf der A1 Trier Richtung Luxemburg-Stadt. Vor dem Tunnel Hohwald steht ein defektes Auto mit Anhänger auf der Pannenspur. Vorsicht auch auf der L329 zwischen Buweiler und Kostenbach. Hier kam es zu einem Wildunfall. Es staut sich auf der A620 Saarlouis Richtung Saarbrücken zwischen Völklingen-Ost und Saarbrücken-Gersweiler 4 Kilometer. Allen unterwegs, gute Fahrt.
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1: 6.53 Uhr, guten Morgen.

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0: Guten Morgen, hier ist RTL, Deutschlands Hitradio, Arno und die Morgencrew.
1: Hi, Morgen.
0: Mittwoch ist Quizwoch.
1: Ja.
0: Und da gibt es ja heute das perfekte Bootcamp fürs ESC-Finale am Wochenende.
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0: So, Finale oder Fiasko.
1: Schön.
0: Wer kennt sich besser aus beim ESC? Seit 70 Jahren wird ja alles geboten, von richtig guten Pop bis zu, oh mein Gott, wo bin ich denn hier gelandet?
1: Meistens eher das.
0: Der Mann, der alles davon mit Freuden verfolgt, unser Showvolontär, Spielleiter David, sonst ja zu Hause in der Welt des Reality-TV. Mhm. Warum wundert es mich nicht, dass David auch ESC kommt?
4: Guten Morgen, David.
1: Guten Morgen.
4: Hi, David. Hello, Europe.
1: Oh. Ja. Oh, großartig.
0: Erklär mal kurz, was uns jetzt erwartet. Erklär mal kurz die Regeln.
4: Genau, also ihr bekommt von mir gleich die absurdesten, verrücktesten, aber teilweise auch unvergesslichsten ESC-Songs der letzten Jahre vorgespielt.
1: Ja.
4: Und dann müsst ihr entscheiden, war der Song in der Top 5 oder in der Flop 5 des jeweiligen ESC-Finales.
1: Mhm.
4: Also war der Song praktisch mit auf dem Siegertreppchen oder ist er auf den hinteren Plätzchen gelandet?
0: Mhm. Genau. Danke, ich hab's kapiert.
4: Und das ist aber gar nicht so einfach. Noch ein Hinweis vorweg, weil trashige Songs beim ESC ja oft sehr gut ankommen auch.
1: Das
4: ne?
1: ist richtig.
4: Weil sie sich so verrückt anhören.
1: Da haben ja schon die wildesten Sachen gewonnen.
4: Das stimmt, ja. Okay, soweit alles klar?
1: Ja.
0: Soweit.
4: Los geht's.
0: Ja.
4: Dann starten wir hier mit einem sehr absurden Song.
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0: Feier. Das ist ja so ähnlich wie Deutsch.
1: Ja.
4: Hey.

0: noch gar nicht so lange her, oder?
1: Also ich muss jetzt nur sagen, ob der vorne oder hinten gelandet ist. Weder genau. Das Jahr noch den Interpreten, gar nichts.
2: Das müssen wir alles nicht sagen. Ich kann euch ja aber trotzdem mal sagen, das sage ich jetzt nämlich, wer das ist. Werka Sudutschka mit Dancing Lascha Tumbai.
1: Gesundheit.
2: Genau. Das war der 2007er ESC-Song der Ukraine.
0: Ja.
2: Und wird heute von vielen als einer der ikonischsten ESC-Songs aller Zeiten gezählt. Aber kam der denn schon damals gut an?
1: Oder Verena war der zappelt jetzt schon rum. Sag einfach, sag wen.
2: Top 5 oder Flop 5?
0: Hannas, diese Waschfrauen?
2: Nee.
0: Die waren das nicht.
2: Nee, das waren diese glitzernden. Die hatten
0: Na, auf jeden Fall Top 5. Top 5, klar.
2: Top 5.
1: Ich sag auch Top 5.
2: Ihr sagt beide Top 5?
1: Mhm.
2: Und damit habt ihr beide recht.
0: Ha.
1: Okay.
2: Ja, der hatte damals Platz 2 gemacht.
0: Aber ja, war damals ich erinnere schon mich.
1: Ja,
0: ist doch schon so lange her.
1: Ja, ich habe mich einfach darauf verlassen, weil David gesagt hat, ikonischer Moment. Da dachte ich mir, ja gut, das wird dann wohl vorne gelandet sein.
0: Auf mich verlassen, hör doch auf.
1: Ich würde den Song jetzt in meinem Leben nie wieder hören wollen. Machen wir weiter?
2: Dann gehen wir mal weiter.
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1: Nur mal so, aus Interesse, kommt irgendwann auch mal was Normales?
0: Nein.
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2: Ja, das ist wahrscheinlich einer der ungewöhnlichsten Rap-Performances der ESC-Geschichte. Achtung, der Name Rambo Amadeus war für Montenegro 2012 mit Öro Nöro oder so spricht man das
1: Flop
2: aus.
1: Flop 5, ich sage Flop 5. Der war
0: wirklich lustig. Ich auch, weil ich erinnere mich gar nicht daran.
2: Also ihr sagt beide Flop.
0: Ja, Flop.
2: Flop. Damit habt ihr recht.
0: Okay.
2: Aber ich finde, der hätte auch oben mitspielen können.
0: Nee, ich fand nicht ganz schlimm. Das war ganz schlimm. Das war
1: okay,
0: ein Geräusch.
1: Das heißt, jetzt kommt die Entscheidung.
0: Ja.
2: Genau, dann dritte und letzte Runde. Und da gehen wir jetzt schon wieder ins Jahr 2007.

0: Ich dachte ganz kurz, es klingt wie eine ganz normale Schlagerhook, aber jetzt...
1: Ja, das ist tatsächlich ein gesungenes Flugzeugpassagiersbriefing von Scooch mit Flying the Flag. Geht auf jeden Fall ins Ohr, muss man wirklich sagen. Haben das die Zuschauer denn aber auch damals
2: Top
1: so gesehen?
2: Oder Flop? Top. Verena, du darfst nochmal vor dem Flop.
3: Ich glaube, das war eher Flop.
1: War UK übrigens.
3: Das war, obwohl UK.
0: Ja, sie sagt Flop, um das Ganze ein bisschen spannungsmäßig auf die Spitze zu treiben, sage ich, es war Top 5.
1: Okay, also
2: Jule ist aufgeregt.
1: Die Idee ist super, also ich habe noch nie sowas gehört, aber tatsächlich hat Verena recht. Es ist in der Flop 5 gelandet, war auf Platz 22. Also gar nicht gut.
3: Nee, damit stellen wir fest,
1: Verena hat gewonnen.
0: Verena, 12 Points.
1: Du Spoir. Ja. Ah,
0: danke, schön. David, vor allem dafür, dass Verena nicht singen musste. 12 Punkte gerne für Verena. Hoffentlich kriegt die auch Sarah Engels. Schauen wir mal. Dankeschön, Morgencrew, Quizwoch. Natürlich, nächstes Spiel, nächsten Mittwoch.
3: Na klar.

0: Guten Morgen, Arno und die Morgenshow, Deutschlands lustigste Morgensendung auf RTL. Morgen ist Vatertag und Wir sammeln heute die wichtigsten Papa-Gebote. Verena hatte gerade schon erzählt, bei deinem Vater waren es vor allem so Handwerker.
1: Ja, hol die Wasserwaage. Hol die Wasserwaage, hat er immer gesagt. Ja, bei allem.
0: Was sind die typischen Sprüche, die du von deinem Vater kennst? Sarina hat sich gemeldet.
2: Hallo, typischen Spruch, den ich von meinem Vater öfters gehört habe, war zum Beispiel, warte nur ab, bis du selber mal Kinder hast oder von mir hast du das nicht. Da konnte ich immer nur lachen und schmunzeln. Ich habe meinen Papa trotzdem lieb, happy. Vatertag.
0: Von mir hast du das nicht. Sowas hat mein Vater immer nur gesagt, wenn meine Mutter garantiert nicht im Raum war. Die besten Papasprüche zum Vatertag als WhatsApp-Sprachnachricht 030 884 8484. Um kurz nach 8 gibt's die nächsten.
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4: Ich bin Benjamin Herrmann. Guten Morgen. Ohne Streit haben Union und SPD bis tief in die Nacht darüber gesprochen, wie man Bürger weiter entlasten kann. Und damit direkt rüber zu RTL-Politikkollege Thomas Präkelt. Guten Morgen erstmal. Die Ergebnisse, die kennen wir jetzt noch nicht aus den Gesprächen. Die sollen heute noch bekannt gegeben werden. Aber was können wir denn bis jetzt aus diesem 6-Stunden-Treffen überhaupt mitnehmen?
5: Guten Morgen. Also keine Ergebnisse. Das ist ausnahmsweise in diesem Fall wirklich eine gute Nachricht. Denn wir erinnern uns an den letzten Koalitionsausschuss vor einem Monat in der Villa Borsig. Da kam dann am Ende so ein Rohr. Krepierer raus. Man ist dann schnell vor die Presse gegangen am Morgen und hat gesagt, ja, wir schaffen die 1.000-Euro-Prämie. Am Ende ist das Ding wirklich als Bettvorleger gelandet. Keiner macht mehr was damit, das ist abgeräumt worden. Jetzt muss man wirklich einmal sagen, hat man gestern Abend zurückgeblickt, was ist alles schiefgelaufen und nach vorne geblickt. Da hat man einen Fahrplan aufgestellt, denn man braucht Kompromisse, dass die Vorstellungen weit auseinander liegen, ist ganz normal. Jetzt muss man sich einigen.
4: Danke dir erstmal, Thomas. Sobald klar ist, was genau besprochen wurde und ob man sich geeinigt hat, sprechen wir dann natürlich wieder mit dir. Deutschland steht heute der verkehrsreichste Tag des Jahres bevor. Wegen des Feiertags und dem Brückentag, morgen und übermorgen, reisen viele nochmal in den Kurzurlaub. Und wie die Anreise nicht schon zum Stimmungskiller wird, hat sich Kollege Ronny Thorau mal angeschaut.
6: Wer wirklich heute losfahren will, der sollte zumindest versuchen, die allerschlimmste Uhrzeit zu vermeiden. Thomas Mütter vom ADAC.
7: Den meisten Stau erwarten wir Mittwochnachmittag so etwa zwischen 13 und 18 Uhr, denn hier treffen Berufspendler und Kurzurlauber aufeinander.
6: Also entweder später am Abend oder Donnerstag, das war auch noch ein stauanfälliger Tag, aber wenigstens fahren am Feiertag ja keine LKW. Und wer doch den Stau auf der Autobahn vor sich hat, als Faustregel mal, erst ab 10 Kilometer Staulänge oder bei einer Vollsperrung lohnt sich das Abfahren, rät der ADAC. Und ansonsten raten Psychologen noch, wer mit Stau rechnet, also den quasi mit einpreist, der kommt entspannter dadurch.
4: Weniger Inhalt, aber gleich große Verpackung. Milka steht heute wegen einer Mogelpackung vor Gericht. Die Verbraucherzentrale Hamburg hat den Hersteller Mondelez verklagt, weil die 100 Gramm Schokoladentafel auf 90 Gramm geschrumpft ist, ohne dass das für Kunden deutlich genug zu erkennen war. Die Verpackungsgröße ist nämlich gleich geblieben. Mondelez sagt dagegen, dass die Mengenangabe für jeden deutlich auf der Verpackung steht. Das Urteil des Gerichts wird Signalwirkung für die gesamte Lebensmittelbranche haben, denn immer wieder verkleinern Hersteller die Füllmenge ihrer Produkte, ohne den Preis oder die Verpackung zu ändern. 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
8: 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Für Luxemburg, Trier, die Eifel und das Saarland, schönen guten Morgen. Heute ist es wechselnd bewölkt, stellenweise regnet es. Wenn überhaupt, zeigt sich nur kurz die Sonne. Am Nachmittag sind dann Schauer unterwegs, auch kurze Gewitter sind nicht ausgeschlossen. Die Höchstwerte liegen zwischen 9 Grad in der Eifel und im Ösling und 15 Grad an Saar und Mosel.
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8: Auf der A1 Trier Richtung Luxemburg-Stadt vor dem Tunnel Hohwald steht ein defektes Auto mit Anhänger auf der Pannenspur. Vorsicht auf der CR129 zwischen Rodenburg und Junglinster. Hier liegt ein totes Reh auf der Fahrbahn. Eine Fahrbahn ist hier blockiert. Alle Infos, die gibt's auch online über rtlradio.de. Gute und sichere Fahrt.
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14: Eine Minute vor halb acht.

0: Guten Morgen, es ist kurz nach halb acht, Arno und die Morgencrew auf RTL Deutschlands Hitradio. Hier sind Simon und Verena. Ich glaube, für Bundeskanzler Friedrich Merz kann der Feiertag gar nicht schnell genug kommen. Mhm. Friedrich Merz war ja gestern beim Deutschen Gewerkschaftsbund und wurde bei seiner Rede, ich sag mal mit einem recht anspruchsvollen Publikum konfrontiert. Hör mal.
1: Reform heißt nämlich, meine Damen und Herren, Gewinn für alle, auch für die Arbeitnehmerinnen und Arbeitnehmer in Deutschland.
0: Ja, Applaus hört sich anders an, auch von Gewerkschaften, und so ging das ja die ganze Rede lang weiter. Ne?
2: Richtig,
0: nur Pfiffe, nur Buhrufe.
2: Genau, und Grund dafür sind die von der Regierung geplanten Sparmaßnahmen bei Renten- und Krankenkassen, mit denen die Gewerkschaftler natürlich mal so gar nicht einverstanden sind.
0: Kann man von halten, was man möchte, aber eins muss man Friedrich Merz lassen, der hat sich überhaupt nicht aus der Ruhe bringen lassen, obwohl es wirklich nonstop gepfiffen und geboot wurde. Jetzt wisst ihr mal, wie es mir immer geht, wenn ich ein paar Gags vorschlage in der Redaktionskonferenz.
2: Ziehst du durch.
0: Ja, ich zieh durch, trotzdem pfiffen und buhrufen.
2: Jetzt weiter mit Burhan Yilmaz.
3: Ja, mein Gärtner.
4: Die Fahrschule Hürriyet, bin ich da jetzt beim Revierförster von dieser Wolfsgarten?
3: Ja.
4: Hier gibt einen großen Katastrophen passiert mit einer von meiner Fahrschülerinnen und ihre Schweinewildgehege.
3: Ja, fassen Sie sich jetzt mal kurz, also mir rennt die Zeit heute davon.
4: Ja, und also zwar war gerade mit meiner Fatima unterwegs, die macht gerade Automatikführerschein und hat Gas mit Bremse verwechselt und ist jetzt voll in die Schweinewildgehege reingedonnert.
3: Ja, bloß was haben Sie dort zu suchen? Es ist kein öffentlicher Weg.
4: Ich bin jetzt vor Ort, der Problem ist nur, ich bin da seit 10 Jahren verheiratet. Wissen Sie, wenn meiner jetzt davon mitbekommt, dass ich mit einer Fahrschülerin, hallo?
3: Alles klar.
4: Haben Sie mich gelacht,
3: alles
4: oder?
3: Klar.
4: Das war dann sagen, ich mach die Sound repariert und Sie holen die Polizei, lassen Sie ausnahmsweise mal weg.
3: Jetzt, wollen Sie mich verarschen?
4: Die hat Gas und Bremse verwechselt. Die ist in die Gehege rein, die Schwein war dummerweise auch da. Die Schwein haben wir jetzt hinten im Kofferraum drin und den wollte ich eigentlich meinem Schwager bringen.
3: Ja, also wenn Sie da ein Schwein im Kofferraum mitnehmen, ja, das ist ja mit der Polizei gar nicht mehr zu machen. Wir treffen uns vor Ort.
4: Treffen wir uns vor Ort, Sie lassen die Herr Polizei weg.
3: Wir treffen uns vor Ort und dann treffen wir eine Entscheidung.
4: Aber ohne Polizei bitte, Herr Weingärtner.
3: Wann sind Sie dort?
4: Wann soll ich da sein? Ein Mann, ein Wort.
3: In einer halben Stunde.
4: Halbe Stunde, aber ohne Herr Polizei. Nicht, dass ich da hier Adler machen muss.
3: Eine halbe Stunde am Schwarzwildgötter.
4: Ich bring schon mal ein bisschen Draht mit für den Sound zum Flicken, ja? Und die Schwein wieder mit zurückbringen, oder?
3: Schwein wieder mitbringen, natürlich.
4: Weil die habe ich doch im Kofferraum drin. Ich habe jetzt gedacht, wissen Sie, mein Schwager, der hat so ein Restaurant, da sind Wildgerichte immer sehr beliebt.
3: Halt Gott, oh Gott, oh Gott.
4: Also
3: erzählen Sie bitte nicht weiter. Zählen Sie bitte nicht weiter. Wir treffen uns in 30 Minuten am Schwarzwildgötter.
4: Alles klar. Ja. Ich soll dir lieben Gruß von Robert mitteilen.
3: Ja, alles klar.
4: Ja? Hier ist der Radio. Vergerückter Telefon, Arkadasch. Merhaba, Herr Förster.
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0: Viertel vor acht, 7.45 Uhr.
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0: 7.51 Uhr in 9 Minuten, es ist 8.
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0: Die nächste Runde Songverhörer, heute mit Moncrew-Hörerin Nancy.
2: Guten Morgen. Hallo Nancy.
3: Hi, guten Morgen.
0: Ich freue mich ja jedes Mal, es geht immer um Musik an dieser Stelle und es ist immer lustig. Was hast du uns mitgebracht heute Morgen?
3: Ich habe euch Queen, The Invisible Man mitgebracht.
0: Oh, Queen, und warte, ein Klassiker.
2: Ah. Dann sag doch mal Nancy, wo ist da die deutsche Stelle?
3: Ja, bei 3,33, Schnappzahl, Rent in Keller.
0: Rent in Keller? Keller. Achtung. Im Keller hast du wahrscheinlich auch den Song gefunden, im Regal Klassiker, ne, Nancy? Super, danke dir, gut gefunden.
2: Jo, danke schön.
3: Gerne.
2: Schick uns auch deine Songverhörer einfach per WhatsApp 030 8848484 oder auf Insta.
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4: Ich bin Benjamin Herrmann, guten Morgen. Deutschland steht heute der verkehrsreichste Tag des Jahres bevor. Wegen des Feiertags und dem Brückentag, morgen und übermorgen, reisen viele nochmal in den Kurzurlaub. Und wie die Anreise nicht schon zum Stimmungskiller wird, hat sich Kollege Ronny Thorau mal angeschaut.
5: Wer wirklich heute losfahren will, der sollte zumindest versuchen, die allerschlimmste Uhrzeit zu vermeiden. Thomas Müther vom ADAC.
6: Den meisten Stau erwarten wir Mittwochnachmittags etwa zwischen 13 und 18 Uhr, denn hier treffen Berufspendler und Kurzurlauber aufeinander.
5: Also entweder später am Abend oder Donnerstag, das war auch noch ein stauanfälliger Tag, aber wenigstens fahren am Feiertag ja keine LKW. Und wer doch den Stau auf der Autobahn vor sich hat, als Faustregel mal, erst ab 10 Kilometer Staulänge oder bei einer Vollsperrung lohnt sich das Abfahren, rät der ADAC. Und ansonsten raten Psychologen noch, wer mit Stau rechnet, also den quasi mit einpreist, der kommt entspannter dadurch.
4: Bis Mitternacht haben die Spitzen von Union und SPD darüber gesprochen, wie Bürger in Deutschland entlastet werden können. Nach 6 Stunden wurde der Koalitionsausschuss beendet, Ergebnis offen. Im Laufe des Tages will die Bundesregierung aber sagen, was besprochen wurde, schriftlich statt in einer Pressekonferenz. Beim letzten Ausschuss wurde es zwischendurch auch mal laut. Einige Beteiligte sollen aus Frust sogar den Raum kurzzeitig verlassen haben. Diesmal ging es dagegen deutlich harmonischer zu. Weniger Inhalt, aber gleich große Verpackung. Milka steht heute wegen einer Mogelpackung vor Gericht. Die Verbraucherzentrale Hamburg hat den Hersteller Mondelez verklagt, weil die 100 Gramm Schokoladentafel auf 90 Gramm geschrumpft ist, ohne dass das für Kunden deutlich genug zu erkennen war. Die Verpackungsgröße ist nämlich gleich geblieben. Mondelez sagt dagegen, dass die Mengenangabe für jeden deutlich auf der Verpackung steht. Das Urteil des Gerichts wird Signalwirkung für die gesamte Lebensmittelbranche haben, denn immer wieder verkleinern Hersteller die Füllmenge ihrer Produkte, ohne den Preis oder die Verpackung zu ändern. Erster ESC-Auftritt für Sarah Engels in Wien. Sie hat am Abend am Halbfinale teilgenommen. Allerdings außer Konkurrenz. Deutschland ist seit Jahren direkt für das Finale des ESCs am Samstag gesetzt. Wie sie sich bei ihrer ersten Performance geschlagen hat, berichtet Matthias Röder für uns aus Wien.
7: Im Vorfeld wurde Sarah Engels ja nicht gerade hoch gehandelt. Bei den Wetten liegt sie weit hinten. Aber mit ihren Auftritten hier in Wien hat sie doch Eindruck hinterlassen. Im ersten Halbfinale sang sie außer Konkurrenz und das Publikum feierte die 33-Jährige. Vielleicht kann sie im Finale am Samstag überraschen. Dann schauen ihr und allen anderen Teilnehmern wieder mindestens 150 Millionen Zuschauer am Fernseher zu.
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8: 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Für Luxemburg-Trier, die Eifel und das Saarland, schönen guten Morgen. Heute ist es wechselnd bewölkt, stellenweise regnet es. Wenn überhaupt, zeigt sich nur kurz die Sonne. Am Nachmittag werden die Wolken dichter, dann sind Schauer unterwegs. Auch kurze Gewitter sind nicht ausgeschlossen. Die Höchstwerte liegen heute zwischen 9 Grad in der Eifel und im Ösling und bis zu 15 Grad an Saar und Mosel. Morgen wird es wechselhaft mit vielen Wolken, etwas Sonne, auch einzelnen Schauern oder Gewittern. Das bei Höchstwerten von 8 bis 13 Grad. Und hier der RTL-Verkehrsreport. Vorsicht auf der A8 Saarlouis Richtung Luxemburg-Stadt in der Ausfahrt Perlborg. Hier liegt ein Spanngurt auf der Fahrbahn. Vorsicht auf der CR129 in Luxemburg zwischen Rodenburg und Junglinster. Hier liegt ein totes Tier auf der Fahrbahn. Eine Spur ist hier blockiert. 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Gute Fahrt!
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18: 3 Minuten vor 8, 7:57 Uhr.

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0: Guten Morgen, hier ist RTL Arno und die Morgencrew, Deutschlands lustigste Morgensendung. Die Morgencrew Papa-Gebote. Morgen ist Vatertag und wir sammeln heute die typischen Sprüche, die man so von Vätern um die Ohren gehauen bekommt. Verena hat vorhin erzählt, bei dir waren es vor allem so Handwerker.
1: Ja, sehr handwerkslastig.
0: Sprüche.
1: Wasserwaage, Ölwechsel, so Schränke an die Wand bauen. Geil.
0: Bei meinem Vater komplett anders. Bei allem Handwerklichen war er total raus, ist er heute noch. Bei meinem Vater waren es vor allem immer lateinische Zitate. Quod erat demonstrandum oder quod licet Jovi non licet Bobby.
1: Schön. Ja,
0: die Hälfte der Anwesenden haben sie immer nicht verstanden.
1: Ja,
0: und das Schlimmste ist, macht er auch heute noch. Und er fühlt sich aber wahnsinnig gut und ich glaube, er denkt auch, es sei lustig.
1: Ach so.
0: Ja.
1: Okay, noch eine andere Komponente.
0: Ja, das ist das einfach nicht. Aber wir merken, ne? Andere Väter, andere Sprüche.
2: Ja, mein Papa hat immer gesagt, zum Glück ist dein Kopf angewachsen, sonst würdest du den auch vergessen. Weil immer, wenn sie was von mir wollten und ich machen sollte, ich habe es nicht gemacht oder ich habe meinen Schlüssel vergessen oder Handy irgendwo liegen gelassen. Also da habe ich irgendwie ein Talent für gehabt, deswegen musste ich mir den Spruch remig von meinem Papa anhören.
3: Hi, ja, was habe ich so für Sprüche von meinem Vater immer so bekommen? Wenn wir im Garten irgendwie was gemacht haben und ich oder mein Bruder irgendwie besser waren oder schneller, haben dann oftmals die Aussage von meinem Vater, kommt ihr erstmal in mein Alter.
4: Also eins meiner liebsten Sprüche war ja immer, wenn ich was machen wollte, was die anderen auch machen. Und dann sagte mein Papa immer, und wenn die anderen aus dem Fenster springen, springst du dann auch? Also ich glaube, den Spruch kennt jeder von uns und jeder, der auch eigene Kinder hat, hat den sicherlich auch schon hin und wieder mal gebracht.
0: Ja, eigene Kinder hat ja nur eine Person hier im Studio. Die schaue ich jetzt gerade an und sie schaut weg. Ja. Wer seinem Papa morgen übrigens für diese ganzen Sprüche angemessen Danke sagen möchte, der User Karle bei X hat so ein Ranking gepostet, die drei besten Sprüche für Papas zum Vatertag. Auf Platz 3, danke Papa, dass du für mich immer wie Google bist, nur mit mehr schlechten Witzen.
1: Platz 2, danke Papa, dass du mir immer alles erlaubt hast, was Mama vorher verboten hat.
0: Und der beste Satz, um sich für Papas Sprüche morgen angemessen zu bedanken, hi Papa, ich möchte diesen besonderen Tag heute nutzen, um dir von Herzen zu gratulieren zu deinem großartigen Kind.
1: Geht immer.

0: Guten Morgen, hier ist RTL Deutschland Hitradio mit Anno und der Morgencrew.
1: Hallo, morgen.
0: Vor der Himmelfahrt noch kurz eine Fahrt durchs Netz. Und zwar durch die Trends. Verena, was geht ab?
1: Ja, ein TikTok-Post geht gerade viral, der das Ergebnis der Fußball-WM verkündet. Aha. Nämlich, Achtung, 3:2 soll Spanien gegen Brasilien gewinnen.
0: Im Finale.
1: Es ist so ein bisschen strange. Man sieht nämlich einen Screenshot dieses Ergebnisses, so als wäre das aus dem Internet abfotografiert worden. Gepostet wurde das Ganze von Cranberry 8, der behauptet, ein Zeitreisender zu sein.
0: Ist klar.
1: Und daher das Spiel längst gesehen zu haben. Es klingt durchaus womöglich ein bisschen absurd. Der Post hat aber fast 600.000 Likes, ist millionenfach ausgespielt und manche diskutieren tatsächlich darüber, ob da wohl was Wahres dran sein könnte.
0: Wenn der wirklich Zeitreisender wäre und aus der Zukunft käme, würde der wirklich jetzt nochmal alle über das Ergebnis informieren oder nicht sich jetzt bei Tipico, Bwin und so weiter anmelden?
1: Also, kann er ja trotzdem.
0: Ja. Okay, also was war das Ergebnis?
1: Ich muss hier 3:2.
0: Ja, ich glaube nicht dran.
1: Spanien gegen Brasilien.
0: Ich schaue vielleicht trotzdem mal kurz bei Sportwetten. Dankeschön, Verena. Mehr Trends gibt's Freitag früh hier in der Show wieder, 6:20.
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3: Ich bin Benjamin Herrmann. Guten Morgen. Die neuen Entlastungspläne stehen fest. Der CO2-Preis soll im nächsten Jahr nicht steigen. Dadurch würde Tanken, Heizen und viele Alltagskosten wie auch einige Lebensmittel nicht teurer werden. Das hat die Bundesregierung nach dem 6-stündigen Koalitionsausschuss jetzt bekannt gegeben. Außerdem soll beim Haushalt für das nächste Jahr auf Reserven zurückgegriffen werden und damit weniger neue Schulden gemacht werden. Konkrete Beschlüsse zur geplanten Einkommensteuerreform gibt es allerdings noch nicht. Die sollen in den nächsten Wochen aber erarbeitet werden. Deutschland steht heute der verkehrsreichste Tag des Jahres bevor. Wegen des Feiertags und dem Brückentag, morgen und übermorgen, reisen viele nochmal in den Kurzurlaub. Und wie die Anreise nicht schon zum Stimmungskiller wird, hat sich Kollege Ronny Thorau mal angeschaut.
4: Wer wirklich heute losfahren will, der sollte zumindest versuchen, die allerschlimmste Uhrzeit zu vermeiden. Thomas Müther vom ADAC.
5: Den meisten Stau erwarten wir Mittwochnachmittag so etwa zwischen 13 und 18 Uhr, denn hier treffen Berufspendler und Kurzurlauber aufeinander.
4: Also entweder später am Abend oder Donnerstag, das war auch noch ein stauanfälliger Tag, aber wenigstens fahren am Feiertag ja keine LKW. Und wer doch den Stau auf der Autobahn vor sich hat, als Faustregel mal, erst ab 10 Kilometer Staulänge oder bei einer Vollsperrung lohnt sich das Abfahren, rät der ADAC. Und ansonsten raten Psychologen noch, wer mit Stau rechnet, also den quasi mit einpreist, der kommt entspannter dadurch.
3: Härtere Strafen bei K.O.-Tropfen geplant. Wenn die Substanzen benutzt werden, um jemanden auszurauben oder sexuell zu missbrauchen, sollen sie rechtlich genauso bewertet werden wie Waffen. Das will das Bundeskabinett heute beschließen. Das würde bedeuten, die Mindeststrafe steigt von 3 auf 5 Jahre Gefängnis. Opferverbände und die Polizeigewerkschaft bewerten den Gesetzentwurf positiv. Damit werde eine Lücke im Strafrecht geschlossen, sagen sie. Nina Schuber, Michael Schulte und weitere Künstler fordern schärfere Gesetze gegen überteuerte Ticketpreise. In einem offenen Brief an die Bundesregierung machen sie sich unter anderem für eine stärkere Kontrolle des Ticket-Zweitmarktes stark. Thomas Bremser.
6: Wer seine Konzertkarten weiterverkaufen will, kann das auf einem Zweitmarkt tun. Doch dort tummeln sich immer mehr Abzocker. Die kaufen die Tickets in Massen auf, oft mit einer automatisierten Software, um sie anschließend zu Wucherpreisen weiterzuverkaufen. Etwa bei Viagogo oder eBay. Dort landen auch immer mehr gefälschte Tickets. Die Musikstars fordern eine Preisobergrenze für den Zweitmarkt. Und die Konzertveranstalter sollten bestimmen, auf welchen Plattformen ihre Tickets weiterverkauft werden dürfen.
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1: Für Luxemburg Trier, die Eifel und das Saarland, schönen guten Morgen. Heute ist es wechselnd bewölkt, stellenweise regnet es. Wenn überhaupt, zeigt sich nur kurz die Sonne. Am Nachmittag werden die Wolken dichter, dann sind Schauer unterwegs. Auch kurze Gewitter sind nicht ausgeschlossen. Die Höchstwerte liegen heute zwischen 9 Grad in der Eifel und im Ösling und bis zu 15 Grad an Saar und Mosel. Morgen wird es wechselhaft mit vielen Wolken, etwas Sonne, auch einzelnen Schauern oder Gewittern. Das bei Höchstwerten von 8 bis 13 Grad. Und hier der RTL-Verkehrsreport. Vorsicht auf der A8 Saarlouis Richtung Pirmasens. In Höhe Neunkirchen-Oberstadt stehen defekter LKW. Auf der A6 Luxemburg Richtung Arlon zwischen Marmor und der Erde Kapellen ist die Überholspur wegen einer Baustelle gesperrt. Auf der A620 Saarbrücken Richtung Saarlouis zwischen Saarbrücken-Mahlstatter Brücke und Völklingen-Ost 15 Minuten Verzögerung an der Dauerbaustelle. Gute Fahrt!
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0: 8:25 Uhr. Guten Morgen. In 5 Minuten ist es 8:30 Uhr.
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0: Guten Morgen mit Justin Bieber und Nicki Minaj, Beauty and the Beat. Hier sind Arno und die Morgencrew auf RTL.
1: Guten Morgen.
0: 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Die Deutsche Bahn bekommt jetzt Konkurrenz aus Italien. Italo ist der italienische Zugbetreiber.
1: Ja?
0: Die wollen in Deutschland 30 nagelneue Hochgeschwindigkeitszüge an den Start bringen. Wobei man natürlich da mal sehen muss, wie viel von so einer Hochgeschwindigkeit noch übrig bleibt, wenn sie im Netz der Deutschen Bahn unterwegs sind.
1: Ja, das ist wohl wahr. Italo will auf jeden Fall Verbindungen im Stundentakt anbieten.
0: Aha.
1: Zwischen Berlin, Köln, Dortmund, München und Hamburg.
0: Stundentakt.
1: Und dafür wollen die Italiener hier auch 2500 neue Arbeitsplätze schaffen. Das ist natürlich eine gute Sache.
0: 2500 Arbeitsplätze hat die Deutsche Bahn allein an der Beschwerdehotline, glaube ich. Schauen wir mal, ob und wie das alles so klappt. In zwei Jahren sollen die ersten Züge von Italo durch Deutschland fahren. Ich werde noch sehr gespannt aufs Bordbistro.
1: Oh ja.
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4: und Shanaya.
5: So, ihr Nerv-Nixen, was kann ich heute gegen euch tun?
3: Papa, es gibt ein Haus, was wir noch nicht haben. Ein Teambuilding. Shame on you.
5: Tja, ihr Instagrazien. Beim Teambuilding bekommt jeder seine Aufgabe. 200 Leute machen die Fabrikarbeit in Asien und Robert Geiss wird reich. Jeder macht halt, was er am besten kann.
3: Wir sind auch Teil des Teams. Wir geben schließlich dein Geld aus.
5: Naja, Interesse an Teams habe ich schon. Ich wollte der NBA mal die Denver Nuggets abkaufen, weil die heißen so ähnlich wie Gold Nuggets.
6: Robert, Teamwork is Dreamwork.
5: Richtig, aber ein Albtraum ist auch ein Traum.
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0: 8:41 Uhr.
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0: vor 9, 8.45 Uhr. Guten Morgen.
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0: Guten Morgen, hier ist RTL Arno und die Morgencrew, Deutschlands lustigste Morgensendung. Sarah Engels ist beim ESC-Halbfinale gefeiert worden.
1: Aber so richtig.
0: Ja, ne? Goldenes Glitzer-Outfit, ja. Feuerfontänen. Und die ESC-Fans waren begeistert.
1: Da war auch ordentlich was los auf der Bühne. Sie hat sich sogar 2 Meter rückwärts von so einer Bühne runterfallen lassen, ja, und hat da ordentlich aufgefahren.
0: Ja. Heute früh gab es deswegen auch den Morgencrew Song Contest. Skurrile ESC-Auftritte. Genau. An welche erinnerst du dich denn? Gleich nochmal um kurz nach 9.
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3: Ich bin Benjamin Herrmann. Guten Morgen. Deutschland steht heute der verkehrsreichste Tag des Jahres bevor. Wegen des Feiertags und dem Brückentag, morgen und übermorgen, reisen viele nochmal in den Kurzurlaub. Und wie die Anreise nicht schon zum Stimmungskiller wird, hat sich Kollege Ronny Thorau mal angeschaut.
4: Wer wirklich heute losfahren will, der sollte zumindest versuchen, die allerschlimmste Uhrzeit zu vermeiden. Thomas Müther vom ADAC.
5: Den meisten Stau erwarten wir Mittwochnachmittags etwa zwischen 13 und 18 Uhr, denn hier treffen Berufspendler und Kurzurlauber aufeinander.
4: Also entweder später am Abend oder Donnerstag, das war auch noch ein stauanfälliger Tag, aber wenigstens fahren am Feiertag ja keine LKW. Und wer doch den Stau auf der Autobahn vor sich hat, als Faustregel mal, erst ab 10 Kilometer Staulänge oder bei einer Vollsperrung lohnt sich das Abfahren, rät der ADAC. Und ansonsten raten Psychologen noch, wer mit Stau rechnet, also den quasi mit einpreist, der kommt entspannter dadurch.
3: Der Tankrabatt von fast 17 Cent kommt jetzt auch an der Zapfsäule an. Das zeigt eine neue Untersuchung der Monopolkommission. Die Preise sind im Vergleich zur letzten Woche nochmal deutlich gefallen. Super E10 und Diesel liegen seit dieser Woche im Durchschnitt unter 2 Euro. Die Monopolkommission sieht den Tankrabatt insgesamt aber kritisch. Er kostet den Staat etwa 1,6 Milliarden Euro und entlastet vor allem Vielfahrer. Sie empfiehlt deshalb, den Rabatt, der aktuell bis Ende Juni gilt, nicht zu verlängern. Die neuen Entlastungspläne stehen fest. Der CO2-Preis soll im nächsten Jahr nicht steigen. Dadurch würde Tanken, Heizen und viele Alltagskosten wie auch einige Lebensmittel nicht teurer werden. Das hat die Bundesregierung nach dem 6-stündigen Koalitionsausschuss jetzt bekannt gegeben. Außerdem soll beim Haushalt für das nächste Jahr auf Reserven zurückgegriffen werden und damit weniger neue Schulden gemacht werden. Konkrete Beschlüsse zur geplanten Einkommensteuerreform gibt es allerdings noch nicht. Die sollen in den nächsten Wochen aber erarbeitet werden. Nina Chuba, Michael Schulte und weitere Künstler fordern schärfere Gesetze gegen überteuerte Ticketpreise. In einem offenen Brief an die Bundesregierung machen sie sich unter anderem für eine stärkere Kontrolle des Ticket-Zweitmarktes stark. Thomas Bremser.
6: Wer seine Konzertkarten weiterverkaufen will, kann das auf einem Zweitmarkt tun. Doch dort tummeln sich immer mehr Abzocker. Die kaufen die Tickets in Massen auf, oft mit einer automatisierten Software, um sie anschließend zu Wucherpreisen weiterzuverkaufen. Etwa bei Viagogo oder eBay. Dort landen auch immer mehr gefälschte Tickets. Die Musikstars fordern eine Preisobergrenze für den Zweitmarkt. Und die Konzertveranstalter sollten bestimmen, auf welchen Plattformen ihre Tickets weiterverkauft werden dürfen.
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7: 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Für Luxemburg-Trier, die Eifel und das Saarland, schönen guten Morgen. Heute ist es wechselnd bewölkt, stellenweise regnet es. Wenn überhaupt, zeigt sich nur kurz die Sonne. Am Nachmittag werden die Wolken dichter, dann sind Schauer unterwegs. Auch kurze Gewitter sind nicht ausgeschlossen. Die Höchstwerte liegen heute zwischen 9 Grad in der Eifel und im Ösling und bis zu 15 Grad an Saar und Mosel. Morgen wird es wechselhaft mit vielen Wolken, etwas Sonne, auch einzelnen Schauern oder Gewittern. Das bei Höchstwerten von 8 bis 13 Grad. Und hier der RTL-Verkehrsreport. Vorsicht auf der A8 Luxemburg Richtung Saarlouis zwischen Merzig-Schwemlingen und Merzig. Hier liegen Gegenstände auf der Fahrbahn. Vorsicht auf der A602 Longich Richtung Trier im Bereich der Anschlussstelle Trier-Ehrang. Hier steht ein defektes Fahrzeug. Eine Baustelle befindet sich auf der A6 Luxemburg Richtung Allon zwischen Marmer und der Erde Kapellen. Allen unterwegs, gute Fahrt!
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0: Guten Morgen, 8.55 Uhr.
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0: Guten Morgen, hier sind Arno und die Morgencrew auf RTL Deutschlands Hitradio.
1: Hey, guten Morgen.
0: Ich weiß nicht, ob wir es erwähnt hatten hier in der Sendung, aber am Samstag ist ja dieses Musikevent.
1: Ach ja, das berühmte. Ja, genau.
0: Das größte der Welt, der ESC kommt. Und deswegen hat uns die Redaktion heute früh, Mittwoch, gleich Quizwoch, in das hier geschickt.
1: War so klar.
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0: So, Finale oder Fiasko.
1: Schön.
0: Wer kennt sich besser aus beim ESC? Seit 70 Jahren wird ja alles geboten, von richtig gutem Pop bis zu, oh mein Gott, wo bin ich denn hier gelandet?
1: Das ist meistens eher das.
0: Der Mann, der alles davon mit Freuden verfolgt, unser Showvolontär, Spielleiter David, sonst ja zu Hause in der Welt des Reality-TV. Mhm. Warum wundert es mich nicht, dass David auf ESC guckt?
4: Guten Morgen, David.
1: Guten Morgen.
4: Hi, David. Hello, Europe.
1: Oh. Ja. Oh, großartig.
0: Erklär mal kurz, was uns jetzt erwartet. Erklär mal kurz die Regeln.
4: Genau, also ihr bekommt von mir gleich die absurdesten, verrücktesten, aber teilweise auch unvergesslichsten ESC-Songs der letzten Jahre vorgespielt.
1: Ja.
4: Und dann müsst ihr entscheiden, war der Song in der Top 5 oder in der Flop 5 des jeweiligen ESC-Finales.
1: Mhm.
4: Also war der Song praktisch mit auf dem Siegertreppchen oder ist er ja auf den hinteren Plätzchen gelandet.
0: Ja. Mhm. Genau. Danke, ich hab's kapiert.
4: Und das ist aber gar nicht so einfach. Noch ein Hinweis vorweg, weil trashige Songs beim ESC ja oft sehr gut ankommen auch.
1: Das
4: ne?
1: ist richtig.
4: Weil sie sich so verrückt anhören.
1: Da haben ja schon die wildesten Sachen gewonnen.
4: Das stimmt, ja.
0: Okay.
4: Soweit alles klar?
1: Ja.
0: Soweit.
4: Los geht's.
0: Ja.
4: Dann starten wir hier mit einem sehr absurden Song.
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0: Feier. Das ist ja so ähnlich wie Deutsch.
1: Ja. Das ist noch gar nicht so lange her, oder?
0: Also ich muss jetzt nur sagen, ob der vorne oder hinten gelandet ist. Weder das Ja noch den Interpreten gar nichts.
4: Du das nur genau, das müssen wir alles nicht sagen. Ich kann euch ja aber trotzdem mal sagen, das sage ich jetzt nämlich, wer das ist. Verka Sudutschka mit Dancing Lascha Tumbai.
0: Gesundheit.
4: Genau. Das war der 2007er ESC-Song der Ukraine.
1: Ja.
4: Und wird heute von vielen als einer der ikonischsten ESC-Songs aller Zeiten gezählt. Aber kam der denn schon damals gut an? Oder
0: Verena zappelt jetzt schon rum. Sag einfach, sag wen.
4: Top 5 oder Flop 5?
1: Waren das diese Waschfrauen?
4: Nee,
1: die waren das nicht.
4: Nee, das waren diese glitzernden. Die hatten
1: Na, auf jeden Fall Top 5. Top 5, klar.
4: Top 5.
0: Ich sag auch Top 5.
4: Ihr sagt beide Top 5 und damit habt ihr beide recht.
1: Ha.
0: Okay.
4: Ja, der hatte damals Platz 2 gemacht.
1: Aber
4: ja, war damals
1: ich
4: schon
1: erinnere mich.
0: Ja,
1: ist doch schon so lange her.
0: Ja, ich habe mich einfach darauf verlassen, weil David gesagt hat, ikonischer Moment. Da dachte ich mir, ja gut, das wird dann wohl vorne gelandet sein.
1: Auf mich verlassen, hör doch auf.
0: Ich würde den Song jetzt in meinem Leben nie wieder hören wollen. Machen wir weiter?
4: Dann gehen wir mal weiter.
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0: Nur mal so, aus Interesse, kommt irgendwann auch mal was Normales?
1: Nein.
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4: Ja, das ist wahrscheinlich einer der ungewöhnlichsten Rap-Performances der ESC-Geschichte. Achtung, der Name Rambo Amadeus war für Montenegro 2012 mit Euro Nöro oder so spricht man das aus.
0: Fünf. Ich sage Flop 5, der war
1: wirklich lustig. Ich auch, weil ich erinnere mich gar nicht daran.
4: Also ihr sagt beide
1: Flop. Ja, Flop.
4: Ja. Flop, Flop.
1: Ja.
4: Damit habt ihr recht.
0: Okay.
4: Aber ich finde, der hätte auch oben mitspielen können.
1: Nee, ich fand nicht ganz schlimm. Das war ganz schlimm. Das war ein Geräusch.
0: Das heißt, jetzt kommt die Entscheidung.
1: Ja.
4: Genau, dann dritte und letzte Runde. Und da gehen wir jetzt schon wieder ins Jahr 2007.

0: Ja.
1: Ich dachte ganz kurz, es klingt wie eine ganz normale Schlagerhook, aber jetzt.
0: Ja, das ist tatsächlich ein gesungenes Flugzeugpassagiers-Briefing von Scooch mit Flying the Flag. Geht auf jeden Fall ins Ohr, muss man wirklich sagen. Ja. Haben das die Zuschauer dann aber auch damals
2: Top
0: so gesehen?
2: Oder Flop? Top. Verena, du darfst nochmal
3: vor den
2: Flop.

0: glaube, das war eher Flop.
1: War UK übrigens.
2: Ja, sie sagt Flop, um das Ganze ein bisschen spannungsmäßig auf die Spitze zu treiben, sage ich, es war Top 5.
1: Okay, also
3: Jule ist aufgeregt.
1: Die Idee ist super, also ich habe noch nie sowas gehört, aber tatsächlich hat Verena recht. Es ist in der Flop 5 gelandet, war auf Platz 22. Also gar nicht gut.
4: Nee, damit stellen wir fest,
1: Verena hat gewonnen.
2: Verena, 12 Points.
1: Du Spoir.
2: Danke, schön. David, vor allem dafür, dass Verena nicht singen musste. 12 Punkte gerne. Für Verena. Hoffentlich kriegt ihr auch Sarah Engels. Schauen wir mal. Dankeschön, Morgencrew, Quizwoch. Natürlich, nächstes Spiel, nächsten Mittwoch.
4: Na klar.
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0: 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Kaffee wird jetzt billiger beim Discounter. Das ist die gute Nachricht um diese Uhrzeit, ja. Zuletzt die Preise für Kaffee ja wirklich krass gestiegen. Ne? In manchen Büros hättest du aus der Kaffeekasse ganze Jahresgehälter zahlen können.
1: Ja, die Rohstoffpreise sind ein bisschen gesunken. Mhm. Deswegen spart man jetzt bei den Discounter-Eigenmarken teilweise bis zu 50 Cent pro Packung. Muss man mehrere kaufen, dann merkt man es ein bisschen. Ist zum Beispiel Barissimo bei Aldi oder auch gut und günstig bei Edeka.
0: Ja, was Kaffee angeht, war gut und günstig in letzter Zeit maximal gut.
1: Ja, ist richtig.
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3: Ich bin Benjamin Herrmann, guten Morgen. Heute steht einer der staureichsten Tage des Jahres an. Viele nutzen den Feiertag morgen und den Brückentag danach für ein verlängertes Wochenende und einen Kurzurlaub an der Küste, in den Bergen oder bei der Familie. Ronny Tucher.
4: Wer wirklich heute losfahren will, der sollte zumindest versuchen, die allerschlimmste Uhrzeit zu vermeiden. Thomas Müther vom ADAC.
5: Den meisten Stau erwarten wir Mittwoch nachmittags so etwa zwischen 13 und 18 Uhr, denn hier treffen Berufspendler und Kurzurlauber aufeinander.
4: Also entweder später am Abend oder Donnerstag, das war auch noch ein Stauanfälliger Tag, aber wenigstens fahren am Feiertag ja keine LKW. Und wer doch den Stau auf der Autobahn vor sich hat, als Faustregel mal, erst ab 10 Kilometer Staulänge oder bei einer Vollsperrung lohnt sich das Abfahren, rät der ADAC. Und ansonsten raten Psychologen noch, wer mit Stau rechnet, also den quasi mit einpreist, der kommt entspannter dadurch.
3: Der Tankrabatt von fast 17 Cent kommt jetzt auch an der Zapfsäule an. Das zeigt eine neue Untersuchung der Monopolkommission. Die Preise sind im Vergleich zur letzten Woche nochmal deutlich gefallen. Super E10 und Diesel liegen seit dieser Woche im Durchschnitt unter 2 Euro. Die Monopolkommission sieht den Tankrabatt insgesamt aber kritisch. Er kostet den Staat etwa 1,6 Milliarden Euro und entlastet vor allem Vielfahrer. Sie empfiehlt deshalb, den Rabatt, der aktuell bis Ende Juni gilt, nicht zu verlängern. Härtere Strafen bei K.O.-Tropfen geplant. Wenn die Substanzen benutzt werden, um jemanden auszurauben oder sexuell zu missbrauchen, sollen sie rechtlich genauso bewertet werden wie Waffen. Das will das Bundeskabinett heute beschließen. Das würde bedeuten, die Mindeststrafe steigt von 3 auf 5 Jahre Gefängnis. Opferverbände und die Polizeigewerkschaft bewerten den Gesetzentwurf positiv. Damit werde eine Lücke im Strafrecht geschlossen, sagen sie. Nina Chuba, Michael Schulte und weitere Künstler fordern schärfere Gesetze gegen überteuerte Ticketpreise. In einem offenen Brief an die Bundesregierung machen sie sich unter anderem für eine stärkere Kontrolle des Ticket-Zweitmarktes stark. Thomas Bremser.
6: Wer seine Konzertkarten weiterverkaufen will, kann das auf einem Zweitmarkt tun. Doch dort tummeln sich immer mehr Abzocker. Die kaufen die Tickets in Massen auf, oft mit einer automatisierten Software, um sie anschließend zu Wucherpreisen weiterzuverkaufen. Etwa bei Viagogo oder eBay. Dort landen auch immer mehr gefälschte Tickets. Die Musikstars fordern eine Preisobergrenze für den Zweitmarkt. Und die Konzertveranstalter sollten bestimmen, auf welchen Plattformen ihre Tickets weiterverkauft werden dürfen.
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1: Für Luxemburg, Trier, die Eifel und das Saarland. Heute Morgen ist es bewölkt und windig, stellenweise regnet es. Wenn überhaupt, zeigt sich nur kurz die Sonne. Am Nachmittag werden die Wolken dichter, dann sind Schauer unterwegs. Auch kurze Gewitter sind nicht ausgeschlossen. Die Höchstwerte liegen zwischen 9 Grad in der Eifel und im Mösling und 15 Grad an Saar und Mosel. Morgen wird es wechselhaft mit vielen Wolken, etwas Sonne, auch einzelne Schauer oder Gewitter sind möglich. Das bei Höchstwerten von 8 bis 13 Grad. Und hier der RTL-Verkehrsreport. Vorsicht auf der A6 mit Saarbrücken Richtung Kaiserslautern zwischen Saarbrücken-Vechingen und St. Ingbert West. Hier liegen Gegenstände auf der linken Fahrbahn. Vorsicht auf der A6 Kaiserslautern Richtung Metzerbrücken zwischen Homburg und Kreuz Neunkirchen. Auch hier liegen Gegenstände auf der Fahrbahn. Auf der A1 Saarbrücken Richtung Trier zwischen der Raststätte Hochwald Ost und Mering ist die rechte Fahrbahn bis 11.30 Uhr gesperrt. Gute Fahrt!
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0: Guten Mittwochmorgen, hier sind Arno und die Morgencrew auf RTL, Deutschlands Hitradio.
1: Morgen.
0: Morgen ist ja Feiertag und der ADAC warnt vor dicken Staus, heute ab 13 Uhr, weil da trifft dann dieser Ausflugsverkehr übers Wochenende, viele machen ja so einen Kurzurlaub, auf den Feierabendverkehr, auf den regulären. Und letztes Jahr war dieser Tag, also heute, also der Tag vor Christi Himmelfahrt, war letztes Jahr der staureichste überhaupt.
1: Ja, gucken wir mal, was dieses Jahr passiert. Also noch voller als voll soll es werden auf den Strecken in Richtung Süden, so Alpen, Österreich, Italien, die Ecke, aber auch in Richtung Nord- und Ostsee könnte man doch ein bisschen länger anstehen. Ja. Und man muss jetzt auch nicht denken, sobald man aus Deutschland raus ist, geht's, weil Feiertag ist auch in Österreich, der Schweiz, den Niederlanden, Dänemark, Luxemburg und Belgien. Okay. Das heißt, die sind auch alle unterwegs.
0: Ja, also wo konnte man überhaupt hin? Ruhrpott wurde jetzt nicht explizit erwähnt. Oder Couch. Couch ist gut. Das Wichtigste ist, nicht stressen lassen. Schönen Feiertag morgen, ja?
1: Jo.
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3: Hallo, Olaf Schubert hier. Ich wollte eigentlich über den morgigen Vatertag mit den Kumpels nach Mallorca fliegen. Familie war aber dagegen. Ja, ist also nichts mit Himmelfahrt.
4: Ich bin's, die Katze. Ich hab heute meiner Mama Iris wieder mal gesagt, dass Vatertag nicht heißt, dass sie uns da wieder einen neuen Vater suchen soll. Schlimm.
5: Alter, hier ist Sido. Ey, früher bin ich am Vatertag rumgerannt und hab überall so Papa an die Wände gesprayt. Ey, bis ich begriffen hab, Alter, das heißt gar nicht Vatertag.
6: Ja, hallo, ihr seid ihr reich, Nick. Wenn Fritte schmerzt morgen die Männer mit ihrem Bollerwagen voller Spritze, ich denk, der bestimmt, der Tanker bald kommt bei den Menschen an.

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0: Guten Morgen, hier ist RTL, Deutschland Hit Radio mit Anno und der Morgencrew.
1: Hallo, morgen.
0: Morgen ist sogar für uns mal frei.
1: Das stimmt.
0: Allerdings der Brückentag nicht. Aber
1: nö.
0: Umso schöner, wir sind ja Freitag wieder da.
1: Eben, wir freuen
0: der
1: uns.
0: Der Entscheidung.
1: Genau. Und wir haben den Feiertag extra eingerichtet, damit du noch ein bisschen Zeit hast, dich einzutragen. Auf unserer Homepage, in der App oder einfach auf Social Media kommentieren. Und dann achtest du am Freitag früh, 6:55 auf deinen Namen bei uns. Und vielleicht fliegst du dann zu BTS nach Paris.
0: Denk dran, nur wer mitmacht, kann gewinnen.
1: So
0: frag Selina, die hat schon gewonnen letzte Woche. Und vielleicht bist du mit dabei. Wir hören uns Freitag früh wieder. Bis dahin, hab morgen einen schönen Feiertag.
1: Jo, bis dann. Ciao.
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3: Ich bin Benjamin Herrmann. Guten Morgen. Digitale Krankschreibungen sind nicht schuld an mehr Fehltagen. Das zeigt jetzt eine Studie des Deutschen Instituts für Wirtschaftsforschung. Sarita Sovali.
4: Beschäftigte waren vergangenes Jahr im Schnitt fast 15 Arbeitstage krank gemeldet. Rund 3,5 Tage mehr als vor der elektronischen Krankschreibung. Die Forscher sagen aber, das liegt nicht vor allem an der E-Krankschreibung, sondern an mehr Atemwegserkrankungen und daran, dass viele seit Corona vorsichtiger geworden sind. Wer ansteckend ist, bleibt heute eher zu Hause. Deshalb schlägt das Institut jetzt auch eine Teilkrankschreibung vor, damit Menschen mit leichten Symptomen begrenzt weiterarbeiten können.
3: Die neuen Entlastungspläne stehen fest. Der CO2-Preis soll im nächsten Jahr nicht steigen. Dadurch würde Tanken, Heizen und viele Alltagskosten wie auch einige Lebensmittel nicht teurer werden. Das hat die Bundesregierung nach dem 6-stündigen Koalitionsausschuss jetzt bekannt gegeben. Außerdem soll beim Haushalt für das nächste Jahr auf Reserven zurückgegriffen werden und damit weniger neue Schulden gemacht werden. Konkrete Beschlüsse zur geplanten Einkommensteuerreform gibt es allerdings noch nicht. Die sollen in den nächsten Wochen aber erarbeitet werden. Weniger Inhalt, aber gleich große Verpackung. Milka steht heute wegen einer Mogelpackung vor Gericht. Die Verbraucherzentrale Hamburg hat den Hersteller Mondelez verklagt, weil die 100 Gramm Schokoladentafel auf 90 Gramm geschrumpft ist, ohne dass das für Kunden deutlich genug zu erkennen war. Die Verpackungsgröße ist nämlich gleich geblieben. Mondelez sagt dagegen, dass die Mengenangabe für jeden deutlich auf der Verpackung steht. Das Urteil des Gerichts wird Signalwirkung für die gesamte Lebensmittelbranche haben, denn immer wieder verkleinern Hersteller die Füllmenge ihrer Produkte, ohne den Preis oder die Verpackung zu ändern. Nina Chuba, Michael Schulte und weitere Künstler fordern schärfere Gesetze gegen überteuerte Ticketpreise. In einem offenen Brief an die Bundesregierung machen sie sich unter anderem für eine stärkere Kontrolle des Ticket-Zweitmarktes stark. Thomas Bremser.
5: Wer seine Konzertkarten weiterverkaufen will, kann das auf einem Zweitmarkt tun. Doch dort tummeln sich immer mehr Abzocker. Die kaufen die Tickets in Massen auf, oft mit einer automatisierten Software, um sie anschließend zu Wucherpreisen weiterzuverkaufen. Etwa bei Viagogo oder eBay. Dort landen auch immer mehr gefälschte Tickets. Die Musikstars fordern eine Preisobergrenze für den Zweitmarkt. Und die Konzertveranstalter sollten bestimmen, auf welchen Plattformen ihre Tickets weiterverkauft werden dürfen.
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1: Für Luxemburg, Trier, die Eifel und das Saarland. Heute Morgen ist es bewölkt und windig, stellenweise regnet es. Wenn überhaupt, zeigt sich nur kurz die Sonne. Am Nachmittag werden die Wolken dichter, dann sind Schauer unterwegs. Auch kurze Gewitter sind nicht ausgeschlossen. Die Höchstwerte liegen zwischen 9 Grad in der Eifel und im Mösling und 15 Grad an Saar und Mosel. Morgen wird es wechselhaft mit vielen Wolken, etwas Sonne, auch einzelne Schauer oder Gewitter sind möglich. Das bei Höchstwerten von 8 bis 13 Grad. Und hier der RTL-Verkehrsreport. Vorsicht auf der B268 Losheim Richtung Saarbrücken. Zwischen Schmelz und Lebach, hier liegt ein totes Tier auf der Fahrbahn im Kurvenbereich. Auf der 1 Saarbrücken Richtung Trier zwischen der Raststätte Hochwald Ost und Mehring ist die rechte Fahrbahn wegen einer Baustelle heute bis 11.30 Uhr gesperrt. Und auf der A6 Luxemburg Richtung Erlon zwischen Marmor und der Erde Kapellen ist die Überholspur wegen einer Baustelle gesperrt. Allen unterwegs, gute Fahrt!
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2: 10 Uhr, einen schönen guten Morgen wünsche ich dir. Hallo, ich bin's, Eileen, am Mittwoch für Juliane bei der Arbeit. 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

RTL Deutschlands Hitradio am Mittwoch. Halte gut durch, auch heute nochmal bei der Arbeit. Morgen, Gott sei Dank, Feiertag, für die meisten ja dann frei. Und vielleicht hast du ja sogar einen Brückentag am Freitag, dann ins verlängerte Wochenende. So ist man doch auf jeden Fall motiviert. Und dazu habe ich die besten neuen Hits jetzt. Bebe Rexha und Faithless, New Religion. Guten Mittwoch. Die

0: Ray Dalton, All We Got auf RTL Deutschlands Radio am Mittwochmorgen. Und denken wir auch mal kurz an alle Kolleginnen und Kollegen, die keinen Brückentag haben am Freitag. Danke dafür. Und die durchhalten. Ich arbeite übrigens am Freitag auch, aber dann ist ja auch das Wochenende. Das motiviert ja auch. Jetzt habe ich diesen mega schönen Hit von Alex Warren, Ordinary.
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0: Entdecke neue Musik auf RTL Deutschlands Hitradio. Self-Aware, Tampa City. Gleich habe ich die Backstreet Boys und auch Ray. Where's My Husband? 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
2: Und hier sind die Veranstaltungstipps für Luxemburg, Trier, die Eifel und das Saarland. Die Markenzeichen der Band ZZ Top waren lange Zeit lange Bärte, das Tragen von Trenchcoats und stark getönte Sonnenbrillen. Einer ihrer größten Hits ist dieser. ZZ Top, gegründet 1969, sind auf Tour und kommen auch in die Großregion. So am 10. Juli in die Rockhallen nach Esch. Los geht es um 19 Uhr und Karten bekommst du ab 80 Euro. Die Band SDP meldet sich mit ihrem 11. Studioalbum »Die wollen nur spielen« zurück. Der Titel ist Programm. Ob auf der Bühne, vor Tausenden von Konzertbesuchern oder im Studio, auch nach 25 Jahren Bandgeschichte haben die beiden immer noch Spaß. Du

SWP kommen am 16. Juli nach Saarbrücken auf das Open-Air-Gelände vom E-Werk. Los geht's um 19.30 Uhr und Karten bekommst du ab 69 Euro. Gregor Meile hat sich seine treue Fangemeinde in hunderten Live-Auftritten in Clubs, Stadthallen und auf großen Open-Air-Bühnen erspielt. Außerdem schaffte er es als Drache bei The Masked Singer in die Finalshow. Oh ja.

0: Gregor Meile kommt am 13. Juni in die Kaserne nach Saarburg. Seine Show startet um 20.30 Uhr und Karten bekommst du ab 48 Euro. Und wenn du auch noch einen Veranstaltungstipp für Luxemburg, Trier, die Eifel oder das Saarland hast, schick eine Mail über rtlradio.de.
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Where's My Husband? Die besten neuen Hits auf RTL Deutschlands Hitradio. Oh, so cool dieser Hit. 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Schalt unbedingt ein und mach mit bei Deutschlands lustigster Morgensendung. Ich habe jetzt für dich Ed Sheeran, Eyes Closed. Guten Mittwoch!

Rita Ora auf RTL Deutschland Radio. Let You Love Me. Und bleib up to date mit allem, was du wissen musst, gleich um 10 vor mit RTL aktuell natürlich. Und ich habe jetzt für dich Shooting Star Somber. So gut einfach dieser Hit. Gibt richtig Power, auch bei der Arbeit. Dreh laut auf, wenn du kannst. 12 to 12, die besten neuen Hits.

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1: Ich bin Benjamin Herrmann, guten Tag. Digitale Krankschreibungen sind nicht schuld an mehr Fehltagen. Das zeigt jetzt eine Studie des Deutschen Instituts für Wirtschaftsforschung. Sarita Sovali.
2: Beschäftigte waren vergangenes Jahr im Schnitt fast 15 Arbeitstage krank gemeldet. Rund 3,5 Tage mehr als vor der elektronischen Krankschreibung. Die Forscher sagen aber, das liegt nicht vor allem an der E-Krankschreibung, sondern an mehr Atemwegserkrankungen und daran, dass viele seit Corona vorsichtiger geworden sind. Wer ansteckend ist, bleibt heute eher zu Hause. Deshalb schlägt das Institut jetzt auch eine Teilkrankschreibung vor, damit Menschen mit leichten Symptomen begrenzt weiterarbeiten können.
1: Härtere Strafen bei K.O.-Tropfen geplant. Wenn die Substanzen benutzt werden, um jemanden auszurauben oder sexuell zu missbrauchen, sollen sie rechtlich genauso bewertet werden wie Waffen. Das will das Bundeskabinett heute beschließen. Das würde bedeuten, die Mindeststrafe steigt von 3 auf 5 Jahre Gefängnis. Opferverbände und die Polizeigewerkschaft bewerten den Gesetzentwurf positiv. Damit werde eine Lücke im Strafrecht geschlossen, sagen sie. Milka steht heute wegen einer Mogelpackung vor Gericht. Geklagt hat die Verbraucherzentrale Hamburg, weil die Schokoladentafeln von 100 auf 90 Gramm geschrumpft sind, allerdings ohne einen Hinweis darauf und in der gleichen Verpackung. Die Verbraucherschützer sagen, Kunden wurden damit mit Absicht getäuscht. Tanja Wagner.
3: Viele Menschen hatten sich bei den Verbraucherschützern über die neue Milka-Tafel beschwert. Denn alles ist gleich, Form, Größe und Verpackung, nur die Tafel dünner. Mondelez argumentiert dagegen, dass die Grammangabe ja für jeden sichtbar vorn und hinten auf der Verpackung steht. Bei der mündlichen Verhandlung vor 3 Wochen hatte das Gericht in seiner ersten Einschätzung schon durchblicken lassen, dass Kunden durch die neue Packung getäuscht werden könnten. Wegweisend ist das Urteil deshalb nicht, aber es hat abschreckende Wirkung und Mondelez wird sich daran halten müssen.
1: Nina Tschuba, Michael Schulte und weitere Künstler fordern schärfere Gesetze gegen überteuerte Ticketpreise. In einem offenen Brief an die Bundesregierung machen sie sich unter anderem für eine stärkere Kontrolle des Ticket-Zweitmarktes stark. Thomas Bremser.
4: Wer seine Konzertkarten weiterverkaufen will, kann das auf einem Zweitmarkt tun. Doch dort tummeln sich immer mehr Abzocker. Die kaufen die Tickets in Massen auf, oft mit einer automatisierten Software, um sie anschließend zu Wucherpreisen weiterzuverkaufen. Etwa bei Viagogo oder eBay. Dort landen auch immer mehr gefälschte Tickets. Die Musikstars fordern eine Preisobergrenze für den Zweitmarkt. Und die Konzertveranstalter sollten bestimmen, auf welchen Plattformen ihre Tickets weiterverkauft werden dürfen.
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5: 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Für Luxemburg, Trier, die Eifel und das Saarland. Es ist wechselnd bewölkt und windig. Wenn überhaupt, zeigt sich nur kurz die Sonne. Am Nachmittag werden die Wolken dichter, dann sind Schauer unterwegs. Auch kurze Gewitter sind nicht ausgeschlossen. Die Höchstwerte liegen zwischen 9 Grad in der Eifel und im Ösling und 15 Grad an Saar und Mosel. Und auch morgen wird es wechselhaft mit vielen Wolken, etwas Sonne, auch einzelne Schauer oder Gewitter sind möglich. Das bei Höchstwerten von 8 bis 13 Grad. Und hier der RTL-Verkehrsreport. Vorsicht auf der A1 Trier Richtung Luxemburg-Stadt. Hinter der Auffahrt Mertert steht ein defektes Auto auf der Pannenspur. Vorsicht auf der A13 Schengen Richtung Pétange. In der Überleitung auf die A3 steht ein defektes Auto. Auch hier ist die Pannenspur blockiert. Eine Baustelle gibt's auf der A1 Saarbrücken Richtung Trier. Zwischen der Raststätte Hochwald Ost und Mehring ist die rechte Fahrbahn bis ca. 11.30 Uhr gesperrt. Allen unterwegs, gute Fahrt.
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2: RTL. 11 Uhr am Mittwochvormittag. Hallo, ich bin's, Eileen für Juliane bei der Arbeit. 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

Waren sie BTS Swim auf RTL Deutschlands Radio. 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Ich drück dir die Daumen. Jetzt Shallow.

0: RTL Deutschlands Hitradio. Auch heute schalte ich direkt rüber nach Köln zu TV-Kollegin Angela Fingererben. Was habt ihr heute für Themen bei RTL Punkt 12?
1: Hallo ihr Lieben. Ja, heute wird's recht wild bei Punkt 12. Hier ist Angela Fingererben. Ich springe nämlich für die liebe Katja Burkhardt ein. Die hat sich heute Morgen spontan leider krank melden müssen. Also schon mal gute Besserung auf diesem Weg. Es geht heute bei uns natürlich um das Wetter, um den Feiertag morgen. Morgen ist Christi Himmelfahrt, also Vatertag. Ganz viele wollen mit ihrem Bollerwagen rausgehen. Könnte schwierig werden, weil es wahrscheinlich regnen wird. Außerdem schauen wir nach Cannes, die großen Filmfestspiele. Frau Ludowig trifft Heidi Klum und die spricht natürlich wieder offen und ganz herzlich über ihre Wechseljahre. Also ich freue mich total, wenn ihr einschaltet. Ganz liebe Grüße.
0: Das klingt total interessant und spannend, liebe Angela. Vielen Dank. Natürlich auch gute Besserung an unsere liebe TV-Kollegin Katja. Und jetzt habe ich hier für dich Handtricks Golden. Guten Mittwoch.

0: New York Feeling auf RTL Deutschlands Hitradio mit Jay-Z und Alicia Keys. Immer wieder so gut der Hit. Empire State of Mind. Hab einen angenehmen Mittwoch. Gleich mit Justin Bieber, Daisies.
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2: Für Luxemburg tritt die Eifel und das Saarland. Schönen guten Tag. Luxemburger sind europafreundlich und USA-kritisch. So lässt sich eine neue Umfrage des Eurobarometers interpretieren, wie L'Essentiel online berichtet. 92% der Befragten im Großherzogtum fühlen sich demnach als EU-Bürger. Das ist der höchste Wert in der Europäischen Union. Deutlich verschlechtert hat sich die Meinung zu den Vereinigten Staaten. 81% der in Luxemburg Befragten haben demnach eine negative Meinung von den USA. Das ist nur ein Prozentpunkt weniger als bei Russland, das auf 82% negative Bewertungen kommt. Die sogenannte 1.000-Euro-Prämie oder auch Entlastungsprämie ist vorerst gescheitert. Obwohl der Bundestag die Maßnahme bereits Ende April beschlossen hatte, verweigerte der Bundesrat in der vergangenen Woche überraschend seine Zustimmung. Für Carsten Tacke, den Hauptgeschäftsführer der Landesvereinigung der Unternehmerverbände Rheinland-Pfalz, nicht verwunderlich, wie er in Sat.1 sagte.
3: Aus Sicht der Unternehmen war das halt eben keine Entlastung, sondern eine Belastungsprämie. Und die Bundesregierung muss einfach nur sehen, dass die wirtschaftliche Lage das einfach für die Unternehmen nicht mehr hergibt. Ja, das muss einfach mal ankommen. Es gibt keine Luft dafür. Ja, und deswegen glaube ich, ist dieser Vorschlag ein Schnellschuss gewesen hier und deswegen ist er auch zu Recht jetzt angehalten worden.
2: Die Prämie war eine von der Bundesregierung geplante Sonderzahlung, die Arbeitnehmer vor den wirtschaftlichen Folgen des Irankriegs und den damit verbundenen hohen Energiepreisen schützen sollte. Im Rahmen der Grenzkontrollen hat die Bundespolizei einen 35-jährigen Afghanen auf der A64 festgenommen. Der 35-Jährige war Insasse eines aus Luxemburg kommenden Reisebusses. Eine Überprüfung seiner Personalien ergab, dass gegen den Mann ein Untersuchungshaftbefehl des Amtsgerichts Hamburg wegen versuchten Totschlags vorliegt. Zudem lag noch ein aktuelles Ermittlungsverfahren wegen Widerstands gegen Vollstreckungsbeamte vor. Nach richterlicher Vorführung wurde er in eine nahegelegene Justizvollzugsanstalt eingeliefert. 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
0: Und hier der RTL-Verkehrsreport. Vorsicht auf der CR143 in Luxemburg zwischen Überdonven und Grevemacher. Hier laufen Kühe auf der Fahrbahn. Eine Baustelle befindet sich auf der A1-Brücke in Richtung Trier. Zwischen der Raststätte Hochwald Ost und Mehring ist die rechte Fahrbahn momentan noch wegen einer Baustelle gesperrt. Und auf der A1 Köln-Koblenz Richtung Trier zwischen Geroldstein und dem Dreieck Vulkaneifel ist die linke Fahrbahn wegen Reinigungsarbeiten heute bis ca. 15 Uhr gesperrt. Auf der A6 Luxemburg Richtung Allon zwischen Marmar und der Erde Kapellen, hier ist die Überholspur gesperrt. Und den kompletten Verkehrsservice gibt es auch online über rtlradio.de. Allen unterwegs, eine gute Fahrt.
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2: Er hat über 9 Millionen Follower auf Insta. Kein Wunder, er macht einfach so schöne Songs. Der hier ist jetzt brandneu und überzeugt einfach mal wieder so gut. Teddy Swim.

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Jetzt Alex Warren, Fever Dream, die besten neuen Hits.

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1: Ich bin Benjamin Herrmann. Guten Tag. Die 1000 Euro Entlastungsprämie für Arbeitnehmer ist offiziell und endgültig vom Tisch. Das wurde in der Nacht im Koalitionsausschuss entschieden und jetzt von der Unionsfraktion offiziell mitgeteilt. Thomas Bockt.
2: Schwarz-Rot zieht damit die Konsequenz aus der Pleite vom vergangenen Freitag. Da hatte der Bundesrat die geplante steuerfreie 1000 Euro Prämie für Beschäftigte abgelehnt. Die Länder befürchteten hohe Einnahmeausfälle. Die Prämie war aber von Anfang an stark in der Kritik, seit die Idee vor einem Monat beim Koalitionsausschuss geboren wurde. Vor allem kleine und mittlere Unternehmen sagten, dass sie gar nicht in der Lage seien, die Prämie zu zahlen. Wie die Bürger stattdessen deutlich entlastet werden sollen, ist noch unklar.
1: Die elektronische Krankschreibung ist nicht der Grund für mehr Fehltage. Das zeigt eine neue Studie des Deutschen Instituts für Wirtschaftsforschung. Die Forscher sehen zwei andere Gründe. Zum einen gibt es mehr Atemwegserkrankungen. Zum anderen bleiben viele Beschäftigte bei ansteckenden Krankheiten eher zu Hause als früher. Seit Corona sind viele allgemein vorsichtiger geworden. Das DIW schlägt vor, eine Teilkrankschreibung einzuführen, damit leicht erkrankte Menschen in kleinem Umfang auch weiterarbeiten können. Die neuen Milka-Tafeln mit weniger Inhalt, aber gleicher Verpackung und Preis sind irreführend. Das hat das Landgericht Bremen entschieden. Die Tafeln dürfen so also nicht weiter existieren. Bonny Tuchau.
3: Viele Milka-Schokotafeln sahen zuletzt eigentlich aus wie immer, aber es waren nur noch 90 Gramm statt 100 drin. Der Hersteller sagt zwar, das neue Gewicht stehe doch vorn und hinten auf der Packung. Das Gericht ließ bei der mündlichen Verhandlung aber durchblicken, dass man das Ganze eher als Mogelpackung sehe, weil der Verbraucher den Unterschied nicht erkennen könne. Die einen Millimeter dünneren 90 Gramm Milka-Tafeln dürfen nun nicht in den Verkehr gebracht werden, wo in den Monaten zuvor die 100 Gramm Packung im Angebot war. Der Hersteller kann gegen das Urteil allerdings noch Rechtsmittel einlegen.
1: Dieses Jahr könnte beim Eurovision Song Contest was gehen für Deutschland. Sarah Engels hat in Wien beim Halbfinale ihren ersten Auftritt hingelegt und der kam richtig gut an. Matthias Röder.
4: Im Vorfeld wurde Sarah Engels ja nicht gerade hoch gehandelt. Bei den Wetten liegt sie weit hinten. Aber mit ihren Auftritten hier in Wien hat sie doch Eindruck hinterlassen. Im ersten Halbfinale sang sie außer Konkurrenz und das Publikum feierte die 33-Jährige. Vielleicht kann sie im Finale am Samstag überraschen. Dann schauen ihr und allen anderen Teilnehmern wieder mindestens 150 Millionen Zuschauer am Fernseher zu.
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5: Wetter. Für Luxemburg, Trier, die Eifel und das Saarland. Es ist wechselnd bewölkt und windig. Wenn überhaupt, zeigt sich nur kurz die Sonne. Am Nachmittag werden die Wolken dichter, dann sind Schauer unterwegs. Auch kurze Gewitter sind nicht ausgeschlossen. Die Höchstwerte liegen zwischen 9 Grad in der Eifel und im Uessling und 15 Grad an Saar und Mosel. Und morgen wird es auch wechselhaft mit vielen Wolken. Etwas Sonne, auch einzelne Schauer oder Gewitter. Das bei Höchstwerten von 8 bis 13 Grad. Und hier der RTL-Verkehrsreport. Vorsicht auf der A6 Luxemburg Richtung Arlon. Kurz vor der belgischen Grenze liegt ein totes Tier auf der rechten Fahrspur. Eine Baustelle befindet sich auf der A1 Köln-Koblenz Richtung Trier zwischen Gerolstein und dem Dreieck Vulkaneifel. Hier ist die linke Fahrbahn wegen Reinigungsarbeiten heute bis ca. 15 Uhr gesperrt. Und auf der A6 Luxemburg Arlon zwischen Marmar und der Erde Kapellen ist die Überholspur in beiden Richtungen wegen einer Baustelle gesperrt. Gute und sichere Fahrt.
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2: 12 Uhr Mittag. Ich wünsche dir einen guten Mittwoch. 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

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Ich wünsche dir eine gute Mittagspause, wenn es vielleicht schon soweit ist. Und als Motivation zum was drauf freuen im Feierabend habe ich einen Tipp für dich. Ich freue mich ganz doll auf die neue Folge heute von Die Bachelors auf RTL Plus. Ich gucke das ja. Und in diesem Jahr sind es auch wieder 2 Bachelors. Ich finde es richtig cool. Jetzt One Republic, Need Your Love, die besten neuen Hits.

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Jetzt Benson Boone.

0: So cool. 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Dominik Falk, White Keys. Und gleich spiele ich unter anderem Megastar Taylor Swift, Opelite, die besten neuen Hits.
1: Hier der RTL-Verkehrsreport. Vorsicht auf der A4 Luxemburg Richtung Esch. Hinter der Auffahrt Pompier stehen defektes Auto. Die Pannenspur ist hier blockiert. Dann geht's auf die A6 Luxemburg Richtung Allon. Kurz vor der belgischen Grenze liegt ein totes Tier auf der rechten Fahrspur. Und auf der B269 Birkenfeld Richtung Grenzübergang Saarlouis zwischen Alzweiler und Tola. Hier steht ein defektes Auto. Die Polizei ist vor Ort. Eine Baustelle befindet sich auf der A1 Köln-Koblenz Richtung Trier zwischen Geroldstein und dem Dreieck Vulkaneifel. Hier ist die linke Fahrbahn wegen Reinigungsarbeiten bis ca. 15 Uhr gesperrt. Allen unterwegs, egal wo es hingeht, eine gute Fahrt.
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Wir haben ja aktuell die Eisheiligen noch bis inklusive Freitag. Danach ist es eigentlich mit den Frostnächten, auch wenn wir sie gerade nicht haben, im Frühling auf jeden Fall durch. Und deutschlandweit nicht so schönes Wetter, ne? Ganz schön herbstlich. Hoffen wir, dass es dann ab dem Wochenende schöner wird. Ich habe jetzt für dich Glockenbach Tom Walker. Home.

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Bleib up to date mit allem, was du wissen musst. Natürlich gleich um 10 vor mit RTL aktuell. Und ich habe jetzt diesen Mega-Hit hier so gut. Dreh laut auf, wenn du kannst. Der macht einfach richtig gute Laune. Chapel Roan. Good luck, babe. Guten Mittwoch.

0: Ich bin Philipp Ringe, guten Tag. Die 1000 Euro Entlastungsprämie ist jetzt endgültig vom Tisch. Union und SPD haben sie gestrichen und suchen nun nach neuen Möglichkeiten, die hohen Energiepreise im Land abzufangen. Thomas Brockt.
1: Schwarz-Rot zieht damit die Konsequenz aus der Pleite vom vergangenen Freitag. Da hatte der Bundesrat die geplante steuerfreie 1000 Euro Prämie für Beschäftigte abgelehnt. Die Länder befürchteten hohe Einnahmeausfälle. Die Prämie war aber von Anfang an stark in der Kritik, seit die Idee vor einem Monat beim Koalitionsausschuss geboren wurde. Vor allem kleine und mittlere Unternehmen sagten, dass sie gar nicht in der Lage seien, die Prämie zu zahlen.
0: Riesenschusswaffen-Razzia in Berlin. Schwer bewaffnete Spezialeinheiten sind angerückt. SEK und GSG 9. Die haben etliche Objekte in der City gestürmt und durchsucht und mehrere Verdächtige wurden auch festgenommen. Das Ganze ist ein gezielter Schlag gegen die organisierte Kriminalität und auch um die etlichen Schusswaffen von der Straße zu bekommen. Denn Attacken mit denen steigen ja seit einiger Zeit enorm. Deshalb hat die Berliner Polizei auch eine eigene Ermittlungsgruppe für solche Fälle. Wenn andere Hilfe brauchen. Die Rettungsschwimmer der DLRG haben im vergangenen Jahr deutschlandweit mehr als 1100 Menschen das Leben gerettet. Rund 700 haben sie aus dem Wasser gezogen, weil sie sonst ertrunken wären. Und daneben gab es auch etliche medizinische Einsätze direkt am Strand, etwa bei Herz-Kreislauf-Problemen. Und das alles machen die Retter ehrenamtlich. Mehr als 50.000 Helfer sorgen dafür, dass es an Stränden und auf dem Wasser sicher ist. Beim FC Bayern hat er ja jetzt schon verlängert und auch in der Nationalmannschaft könnte Keeper Manuel Neuer nochmal zwischen den Pfosten stehen. Vielleicht sogar schon für die WM in den USA, Kanada und Mexiko. Wie der Kicker berichtet, wird darüber intern aktuell sehr intensiv diskutiert, weil Neuer in der aktuellen Saison ja wieder mal eine starke Leistung zeigt. Am 21. Mai will DFB-Coach Nagelsmann den offiziellen WM-Kader bekannt geben. Milka mogelt, das sagt jetzt das Landgericht Bremen. Denn in der neuen Verpackung ist weniger drin als noch in der alten. Beim Preis hat sich aber kaum was geändert. Was das jetzt genau bedeutet, weiß Ronny Thorau.
2: Viele Milka-Schokotafeln sahen zuletzt eigentlich aus wie immer, aber es waren nur noch 90 Gramm statt 100 drin. Der Hersteller sagt zwar, das neue Gewicht stehe doch vorn und hinten auf der Packung. Das Gericht ließ bei der mündlichen Verhandlungen aber durchblicken, dass man das Ganze eher als Mogelpackung sehe, weil der Verbraucher den Unterschied nicht erkennen könne. Die einen Millimeter dünneren 90 Gramm Milka-Tafeln dürfen nun nicht in den Verkehr gebracht werden, wo in den Monaten zuvor die 100 Gramm Packung im Angebot war. Der Hersteller kann gegen das Urteil allerdings noch Rechtsmittel einlegen.
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3: RTL Wetter. Für Luxemburg, Trier, die Eifel und das Saarland. Es ist wechselnd bewölkt und windig. Wenn überhaupt, zeigt sich nur kurz die Sonne. Am Nachmittag werden die Wolken dichter, dann sind Schauer unterwegs. Auch kurze Gewitter sind nicht ausgeschlossen. Die Höchstwerte liegen zwischen 9 Grad in der Eifel und im Uessling und 15 Grad an Saar und Mosel. Und morgen wird es auch wechselhaft mit vielen Wolken. Etwas Sonne, auch einzelne Schauer oder Gewitter. Das bei Höchstwerten von 8 bis 13 Grad. Und hier der RTL-Verkehrsreport. Vorsicht auf der A60, Wittlich Richtung Lüttich. Zwischen Landscheid und Spangdahlem liegen Spanngurte auf allen Fahrbahnen. Vorsicht auf der B269, Bückenfeld Richtung Grenzübergang Saarlouis zwischen Alzweiler und Tola. Hier stehen defektes Auto. Dann geht's auf die A6 Luxemburg-Arlon. Zwischen Marmar und der Erdekapellen ist die Überholspur in beiden Richtungen gesperrt. Allen unterwegs, egal wo es hingeht, gute und auch sichere Fahrt.
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1: 13 Uhr. Ich wünsche dir einen schönen Mittwoch. 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

0: nachts auf RTL Deutschlands Hitradio und viele stecken ja gerade in den Abi-Prüfungen. Colin auch. Weißt du denn schon, was du nach dem Abi machen wirst?
1: Also ich weiß noch nicht, ob ich dann studieren gehe.
0: Ja.
1: Aber so irgendwann will ich später so in Richtung Immobilien und sowas gehen.
0: Ah, cool. Das klingt spannend und wir drücken natürlich alle, die mittendrin stecken, die Daumen jetzt dazu. Kylie Minogue.

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Jetzt Harry Styles, American Girl.

0: Justin Bieber mit Sorry auf RTL Deutschlandshit Radio. Halte gut durch heute auch am Mittwoch bei deiner Arbeit, gleich unter anderem mit U2 und Ed Sheeran.
1: Und hier der RTL Verkehrsreport. Vorsicht auf der A4 Esch Richtung Luxemburgstadt in Höhe der Auffahrt Pompier. Stehen defektes Auto, die Überholspur ist blockiert. Vorsicht auch auf der A48 Koblenz Richtung Dreieck Vulkaneifel zwischen Laubach und Ulmen. Hier liegen Reifenteile auf der Fahrbahn. Und auf der A60 Wittlich Richtung Lüttich zwischen Landscheid und Spangdahlem liegen Spanngurte auf der Fahrbahn. Dann geht's noch auf die A620 Saarlouis Richtung Saarbrücken zwischen Saarbrücken-Klarental und Saarbrücken-Gerswaler. Hier kam es zu einem Unfall und es befinden sich Personen auf der Fahrbahn. Alle Infos, die gibt es auch online über rtlradio.de. Gute und auch sichere Fahrt!
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1: Wenn du vielleicht gerade bei der Arbeit etwas gestresst bist, habe ich genau den richtigen Hit jetzt für dich. Der holt einen auf jeden Fall runter. Und man kann kurz träumen vom Strand und Cocktails. Brandneu, richtig gut. Eddie Dalton.

0: RTL Deutschland Hit Radio gleich mit Chris am Nachmittag ab 14 Uhr. Hallo!
1: Wir starten ins lange Wochenende, zumindest alle, die einen Brückentag haben. Also ich bringe dich durch diese dicken Vatertag-Staus auf dem Weg ins lange Wochenende gleich ab 14 Uhr. Freue mich über alle, die mit dabei sind.
0: Sehr cool. Und dazu gibt's jetzt Ray, Where's My Husband? Hi.

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1: Ich bin Philipp Ringe, guten Tag. Neues Heizungsgesetz in Deutschland. Das Bundeskabinett hat es auf den Weg gebracht. Heizungen dürfen damit weiter mit Gas und Öl laufen, müssen aber ab 2029 zum Teil mit umweltfreundlicheren Stoffen betrieben werden. Das soll Hauseigentümer mehr Planungssicherheit geben und Mieter vor hohen Kosten schützen und auch die Klimaschutzziele einhalten, meint Bundesbauministerin Verena Huberts.
2: Das ist der Startschuss für uns, für langfristige Planbarkeit und Planungssicherheit. Mit dem Gebäudemodernisierungsgesetz holen wir das zurück, was lange gefehlt hat. Klarheit, Verlässlichkeit und Vertrauen. Wichtig ist, die Anforderungen beim Klimaschutz, die bleiben bestehen. Wir haben ganz klar im Gesetz den Verweis zum Klimaschutzgesetz. Wir haben die Mieterinnen und Mieter explizit in den Blick genommen. Wenn jetzt ein Vermieter eine Gas- oder Ölheizung einbaut, dann werden die Kosten zukünftig dann auch geteilt.
1: Jetzt muss der Bundestag das Ganze noch abnicken. Außerdem beschlossen, wer jemandem K.O.-Tropfen in ein Getränk mischt, soll härter bestraft werden. Thomas Brockt berichtet.
3: Geplant ist, dass K.O.-Tropfen rechtlich so eingestuft werden wie eine Waffe oder ein gefährliches Werkzeug. Das heißt, wer sie etwa nutzt, um ein wehrloses Opfer zu vergewaltigen oder auszurauben, muss mit mindestens 5 Jahren Haft rechnen. Allerdings ist es oft schwer nachzuweisen, dass K.O.-Tropfen etwa heimlich in Getränke gemixt wurden. Vergewaltigungen unter Einsatz von K.O.-Tropfen sind besonders hinterhältig und gefährlich, sagt Justizministerin Hubig, und diese sexuelle Gewalt treffe vor allem Frauen.
1: Riesenschusswaffen-Razzia in Berlin. Schwer bewaffnete Spezialeinheiten sind angerückt, SEK und GSG 9. Die haben etliche Objekte in der City gestürmt und durchsucht und mehrere Verdächtige wurden auch festgenommen. Das Ganze ist ein gezielter Schlag gegen die organisierte Kriminalität und auch um die etlichen Schusswaffen von der Straße zu bekommen. Denn Attacken mit denen steigen ja seit einiger Zeit enorm. Deshalb hat die Berliner Polizei auch eine eigene Ermittlungsgruppe für solche Fälle. Beim FC Bayern hat er ja jetzt schon verlängert und auch in der Nationalmannschaft könnte Keeper Manuel Neuer nochmal zwischen den Pfosten stehen. Vielleicht sogar schon für die WM in den USA, Kanada und Mexiko. Wie der Kicker berichtet, wird darüber intern aktuell sehr intensiv diskutiert, weil Neuer in der aktuellen Saison ja wieder mal eine starke Leistung zeigt. Am 21. Mai will DFB-Coach Nagelsmann den offiziellen WM-Kader bekannt geben. 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
4: Für Luxemburg, Trier, die Eifel und das Saarland. Heute bleibt der Himmel die meiste Zeit bedeckt und es ziehen im Tagesverlauf auch noch einige Regenschauer durch die Großregion. Einzelne Gewitter sind nicht ganz ausgeschlossen. Die Sonne zeigt sich, wenn überhaupt, nur kurz und mit Höchstwerten um die 11 bis 15 Grad bleibt es auch ziemlich kühl. Morgen ist es insgesamt wechselhaft mit vielen Wolken, einzelnen Schauern und kurzen Gewittern. Auch etwas Sonne ist noch möglich, aber mit Höchstwerten um die 9 bis 13 Grad bleibt es weiterhin kühl. Und hier noch der RTL-Verkehrsreport. In Luxemburg auf der A4 von Esch in Richtung Luxemburg-Stadt steht ein defektes Auto in Höhe Steinbrücken auf der Überholspur, aktuell 2 Kilometer Stau. A6 Allon Richtung Luxemburg-Stadt zwischen der Erdekapellen und Marmer ist die Überholspur wegen einer Baustelle gesperrt. N6, die Unfallstelle in Merl in Höhe der Tankstelle, ist mittlerweile geräumt. Der Verkehr rollt dort wieder normal. A620 Salö Richtung Saarbrücken zwischen Klarental und Gersweiler kommt es nach einem Unfall zu Behinderungen. Allen unterwegs gute und sichere Fahrt.
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0: Script, RTL Deutschland, ZIT Radio. Chris am Nachmittag hier, langes Wochenende, los geht's. Auch für Michaela.
1: Also ich arbeite in der Kita und da haben wir geschlossen, genau.
0: Achso, musstest du da nicht mal einen Urlaubstag einreichen für Freitag?
1: Doch, leider schon.
0: Achso, ja, aber ist doch super. Dann kannst du einfach mit den Kindern aus dem Kindergarten zusammen Urlaub machen. Da freust du dich doch, oder?
1: Ja, natürlich.
0: Einfach als große Reisegruppe an die Ostsee. Juhu.
1: Ich weiß nicht, ob ich das überlebend wiederkomme.
0: Besten neuen Hits hier, Mikey's Mind, Papa und Tee.

Ariana Grande ist das, RTL Deutschland Hitradio. Das ist ein richtig cooler Move hier. Nico Santos, der macht gerade bei Insta sehr viel Werbung für mehr positive Nachrichten. Also macht sich dafür stark. Hashtag Stay Positive. Und das finde ich natürlich mega cool. Ich habe mir hier für dich Nico Santos mit All Time High. 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

0: Brady White entdeckt neue Musik von Noah Kahn. Hier ist RTL Deutschlands Hitradio. Gleich, erst brauchen wir bei dem Wetter ganz dringend. Hendrix mit dem offiziellen Sommerhit des letzten Jahres. Golden hier bei mir.
1: Hier ist der RTL-Verkehrsreport. In Luxemburg auf der A6 Allon in Richtung Luxemburg-Stadt zwischen der Raststätte Kapellen und Marmer ist die Überholspur wegen einer Baustelle gesperrt. Dort staut sich der Verkehr aktuell auf einer Länge von ca. 2 Kilometern. Bitte langsam an das Stauende heranfahren und Rettungsgasse freilassen. CR 149, die Strecke zwischen Buß und Stadt Bredimus, ist von 14 Uhr bis 20 Uhr heute wegen einer Veranstaltung in beiden Richtungen gesperrt. Der Verkehr wird umgeleitet. CR 172 zwischen Illerange und Mondorf, Gefahr durch Äste auf der Fahrbahn, dort bitte aufpassen. Und im Saarland auf der A620 Salö Richtung Saarbrücken kommt es zwischen Saarbrücken-Klarental und Saarbrücken-Gersweiler nach einem Unfall zu erheblichen Behinderungen. Den kompletten Verkehrsservice gibt's auch aktuell auf rtlradio.de. Allen unterwegs, gute Fahrt.
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Antrix mit Golden. Hier ist Deutschlandzentrale RTL. 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

Daniel Schulte aus dies Deutschlandzentrale RTL. Echte Fans zählen schon die Tage bis zum Start. Die WM, die ist nicht mal weit weg. Und jetzt gibt es eine richtig krasse Torwart-Überraschung. Hat mit Manuel Neuer zu tun. Was da los ist, alle Infos gleich um 10 vor 3 in RTL aktuell. Und das ist Sonder hier mit dem besten neuen

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0: Ich bin Philipp Ringel, guten Tag. Weniger Regeln und weniger Kosten für Mieter. Deutschland hat jetzt ein neues Heizungsgesetz. Das Bundeskabinett hat es auf den Weg gebracht. Das sieht vor, dass auch weiterhin Öl- und Gasheizungen benutzt werden dürfen. Ab 2029 müssen die dann zum Teil aber mit Stoffen betrieben werden, die nicht so umweltschädlich sind. Ein komplettes Aus von fossilen Heizungen, wie noch unter der Ampelregierung, ist damit aber vom Tisch. Und Kosten, die für solche Heizungen anfallen, sollen sich Eigentümer und Mieter künftig teilen. Jetzt muss der Bundestag das Ganze noch abnicken. Hunderte Polizisten, Spezialeinheiten von SEK und GSG 9. Riesenwaffenrazzia in Berlin. Ab dem frühen Morgen stürmten Polizisten etwa Wohnungen in den Bezirken Kreuzberg, Neukölln und Mitte. Insgesamt fast 30 Objekte. Und dabei wurden auch etliche Verdächtige festgenommen. Hintergrund der Aktion sind die vielen Schießereien der letzten Wochen und Monate. Oft im Bereich der organisierten Kriminalität. Wenn andere Hilfe brauchen. Die Rettungsschwimmer der DLRG haben im vergangenen Jahr deutschlandweit mehr als 1.100 Menschen das Leben gerettet. Rund 700 haben sie aus dem Wasser gezogen, weil sie sonst ertrunken wären. Und daneben gab es auch etliche medizinische Einsätze direkt am Strand, etwa bei Herz-Kreislauf-Problemen. Und das alles machen die Retter ehrenamtlich. Mehr als 50.000 Helfer sorgen dafür, dass es an Stränden und auf dem Wasser sicher ist. Wer mit dem Zug durch Europa reist, soll es künftig leichter haben. Weniger Ticketwirrwarr, zum Beispiel, wenn man umsteigen muss. So ein Vorschlag der EU-Kommission. Mehr von Dieter Ebeling.
1: Bisher muss man bei Reisen ins Ausland, die von unterschiedlichen Bahnunternehmen betrieben werden, die Tickets oft auf unterschiedlichen Plattformen buchen. Häufig sind 2 oder 3 Tickets nötig. Künftig sollen solche Tickets als eine Reise behandelt und auch auf Plattformen angeboten werden. Und bei Verspätungen oder Ausfällen beispielsweise soll man auch mit einem anderen Unternehmen die Reise fortsetzen dürfen. Auch Entschädigungen sollen einfacher werden. Jetzt ist das nur ein Vorschlag, nun sind die Regierungen am Zug.
0: Nur noch gut ein Monat, dann startet die Fußball-WM 2026. Und jetzt könnte es nochmal neue Diskussionen um die Nummer 1 im deutschen Tor geben. Denn Manuel Neuer zeigt diese Saison ja wieder eine richtig starke Leistung. Und intern wird jetzt schon wohl intensiv diskutiert, den 40-Jährigen wieder zwischen die Pfosten zu stellen. Das berichtet zumindest der Kicker. Das würde auch bedeuten, dass Oliver Baumann erstmal wieder weichen muss. Bisher sind das aber nur Gerüchte. Genaueres wird erst am 21. Mai klar. Da will Coach Nagelsmann den offiziellen WM-Kader vorstellen. 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
2: 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Für Luxemburg, Trier, die Eifel und das Saarland. Heute bleibt der Himmel die meiste Zeit bedeckt und es ziehen im Tagesverlauf auch noch einige Regenschauer durch die Großregion. Einzelne Gewitter sind nicht ganz ausgeschlossen. Die Sonne zeigt sich, wenn überhaupt, nur kurz und mit Höchstwerten um die 11 bis 15 Grad bleibt es auch ziemlich kühl. Morgen ist es insgesamt wechselhaft mit vielen Wolken, einzelnen Schauern und kurzen Gewittern. Auch etwas Sonne ist noch möglich, aber mit Höchstwerten um die 9 bis 13 Grad bleibt es weiterhin kühl. Und hier noch der RTL-Verkehrsreport. Im Saarland auf der A620 Salou in Richtung Saarbrücken zwischen Klarental und Saarbrücken-Gersweiler kommt es nach einem Unfall zu erheblichen Behinderungen. In Merzig im Bereich Stadthalle und Stadtpark kommt es zu Behinderungen durch Straßensperrungen wegen einer Veranstaltung. Und in Luxemburg auf der A4 Luxemburg Richtung Esch-Alzett steht ein defektes Auto bei der Tankstelle Steinbrücken auf der Pannenspur. A6 Allon Richtung Luxemburg-Stadt zwischen der Raststätte Kapellen und Marmar 2 Kilometer Stau wegen Baustelle. Wir wünschen gute Fahrt.
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2: 15 Uhr haben wir es bei uns in Deutschland. Wetter ist zwar schlecht, gute Laune haben wir aber trotzdem. Wir starten ins lange Wochenende. 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

0: Bruno Mars mit I Just Made, die besten neuen Hits auf Deutschlands Hitradio RTL. Chris am Nachmittag und Annette startet nicht nur ins lange Wochenende.
1: Nee, bei mir fängt eine Woche Urlaub an.
0: Ja, das ist ja ganz geschmeidig, ne?
1: Ja, anschließend Urlaub noch hinten dran, genau.
0: Ja, super. Ach, dann nimmst du Pfingsten auch noch mit, ne?
1: Jawohl.
0: Ah, das machen die Profis der Urlaubsplanung. Sehr gut.
1: Ja.
0: Geht's denn weg, genau. oder bleibst du hier?
1: Mal gucken, was das Wetter bringt.
0: Vielleicht wird's ja hier auch endlich mal gut. Also, wäre ja wünschenswert,
1: ja,
0: ne?
1: Ja, na, wir wollen's hoffen. Ja, genau, wir wollen's hoffen.
0: Durch die dicken Staus und durch den Regen. Jetzt mit Britney Spears hier.

0: Ed Sheeran auf Deutschlands Hitradio RTL. Kannst dich schon mal freuen auf Freitag, nicht nur weil da Brückentag ist. Da kriegen wir auch das Billy Battle bei Arno und der Morgencrew. Verena.
1: Ja, wie viel Billie Eilish Fan steckt in dir, ist die große Frage. Wir machen das ungefähr so ein bisschen im Bravo-Style, weil die Bravo hat Geburtstag. Geil. Und alle können mitmachen am Freitag um 5 nach 8.
0: Stark, sind wir mit dabei. Wird lustig. Arno und die Morgencrew an, Deutschlands lustigste Morgensendung. Jetzt Dermot Kennedy mit Funeral, die besten neuen Hits hier.

0: Sophie Bjorken, sie ist Deutschlands Hitradio RTL. Gleich mit einem der meistgestreamtesten Hits dieses ersten halben Jahres. Alle lieben ihn, auch auf Social Media. Lars Live, gleich von Sarah Larsson hier bei mir.
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2: Für Luxemburg dreht die Eifel und das Saarland. Schönen guten Tag. Die Nettogehälter in Luxemburg sind weiterhin EU-weit am höchsten. Mit durchschnittlich 4.657 Euro Nettogehalt pro Monat belegt Luxemburg den zweiten Platz in Westeuropa bei den Vollzeitangestellten, wie das Newsportal Die Grenzgänger LU berichtet. Lediglich in der nicht zur EU gehörenden Schweiz sind die durchschnittlichen Nettogehälter noch höher. Der Abstand zwischen Luxemburg und seinen Nachbarländern ist laut Erhebung besonders deutlich. Ein luxemburgischer Arbeitnehmer verdient im Durchschnitt rund 2.200 Euro netto mehr pro Monat als ein französischer Arbeitnehmer und fast 2.000 Euro mehr als ein belgischer. Selbst im Vergleich zu Deutschland beträgt der Unterschied durchschnittlich mehr als 1.600 Euro netto im Monat. Der zukünftige rheinland-pfälzische Ministerpräsident und CDU-Landesvorsitzende Gordon Schnieder hat seine Minister und Ministerinnen für die neue Landesregierung mit der SPD vorgestellt. Für Überraschung sorgte die Wahl der Bildungsministerin. Die CSU-Landtagsabgeordnete Ute Eiling-Hüttig aus Bayern wird das Amt übernehmen. Das sagte sie im SWR.
3: Bildungspolitik ist aber an sich überall gleich in dem Punkt, dass man sagen kann, das Beste für unsere Kinder und Jugendlichen, sie ausbildungsfähig zu machen, sie lebensfähig zu machen. Und da ist das in ganz Deutschland nicht anders, in Bayern nicht anders als in Rheinland-Pfalz. Und das ist das Herzensanliegen, das ich habe.
2: Am 18. Mai soll Gordon Schnieder zum Ministerpräsidenten gewählt werden. Im Anschluss wird traditionell das Kabinett vereidigt. Im Saarland hat es im vergangenen Jahr deutlich weniger Streiks gegeben. Das geht aus der aktuellen Streikstatistik der Bundesagentur für Arbeit hervor, wie der Saarländische Rundfunk berichtet. Sie registrierte Streiks in 14 Betrieben. Im Vorjahr waren noch 62 Betriebe bestreikt worden. Das waren so viele wie seit 10 Jahren nicht. 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
4: Hier ist der RTL-Verkehrsreport. In Luxemburg auf der A4 von Luxemburgstadt in Richtung Esch-Alzette steht ein defektes Auto bei der Tankstelle Steinbrücken auf der Pannenspur. A6 Arlon Richtung Luxemburgstadt. Zwischen der Raststätte Kapellen und Marmer sind die Bauarbeiten beendet. Die Überholspur ist wieder für den Verkehr frei und der Stau müsste sich bereits aufgelöst haben. N15 zwischen Pommerloch und Schumannseck liegt ein Baum auf der Straße. Eine Spur ist dadurch blockiert und auch auf der N26 zwischen Bivange und Schumannseck ist die Straße teilweise durch einen umgestürzten Baum blockiert. Im Saarland auf der A620 Saarlouis Richtung Saarbrücken zwischen Klarental und Gersweiler kommt es nach einem Unfall zu Behinderungen. Aktuell ca. 10 Kilometer stockender Verkehr. Wir wünschen allen unterwegs weiterhin gute und vor allem sichere Fahrt.
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1: Aus Israel in die internationalen Charts, auf Social Media gefeiert, in den Billboard Charts gefeiert und jetzt auch auf deinem Weg ins lange Wochenende gefeiert. Hier sind Tampa City mit Self-Aware auf RTL.

0: RTL Deutschlands Hitradio. Ey, kann mal irgendwer die Heizung anstellen hier bei uns in Deutschland? Nancy?
1: Also ich glaube, das ist jetzt das dritte Jahr in Folge, wo an meinem Geburtstag echt Regenwetter ist. Aber es war sonst die Jahre eigentlich immer schön.
0: Also die Eisheiligen nehmen ihren Job wirklich zu ernst, muss ich ganz ehrlich sagen. Das Gefühl habe ich nämlich auch.
1: Das ist so Aprilwetter im Mai.
0: Im März haben wir immer so Juniwetter, die letzten Jahre. Also immer Sonne 4 Wochen. Und ja, jetzt weiß ich auch nicht, was das für ein Wetter ist. April kann man ja gar nicht sagen. Das ist ja fast Februar, ey.
1: Oder Herbstwetter.

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0: Ich bin Philipp Ringe, guten Tag. Neues Heizungsgesetz in Deutschland. Das Bundeskabinett hat es auf den Weg gebracht. Heizungen dürfen damit weiter mit Gas und Öl laufen, müssen aber ab 2029 zum Teil mit umweltfreundlicheren Stoffen betrieben werden. Das soll Hauseigentümer mehr Planungssicherheit geben und Mieter vor hohen Kosten schützen und auch die Klimaschutzziele einhalten, meint Bundesbauministerin Verena Huberts.
1: Das ist der Startschuss für uns, für langfristige Planbarkeit und Planungssicherheit. Mit dem Gebäudemodernisierungsgesetz holen wir das zurück, was lange gefehlt hat. Klarheit, Verlässlichkeit und Vertrauen. Wichtig ist, die Anforderungen beim Klimaschutz, die bleiben bestehen. Wir haben ganz klar im Gesetz den Verweis zum Klimaschutzgesetz. Wir haben die Mieterinnen und Mieter explizit in den Blick genommen. Wenn jetzt ein Vermieter eine Gas- oder Ölheizung einbaut, dann werden die Kosten zukünftig dann auch geteilt.
0: Jetzt muss der Bundestag das Ganze noch abnicken. Hunderte Polizisten, Spezialeinheiten von SEK und GSG 9. Riesenwaffenrazzia in Berlin. Ab dem frühen Morgen stürmten Polizisten etwa Wohnungen in den Bezirken Kreuzberg, Neukölln und Mitte. Insgesamt fast 30 Objekte. Und dabei wurden auch etliche Verdächtige festgenommen. Hintergrund der Aktion sind die vielen Schießereien der letzten Wochen und Monate. Oft im Bereich der organisierten Kriminalität. Wer mit dem Zug durch Europa reist, soll es künftig leichter haben. Weniger Ticketwirrwarr, zum Beispiel, wenn man umsteigen muss. So ein Vorschlag der EU-Kommission. Mehr von Dieter Ebeling.
2: Bisher muss man bei Reisen ins Ausland, die von unterschiedlichen Bahnunternehmen betrieben werden, die Tickets oft auf unterschiedlichen Plattformen buchen. Häufig sind 2 oder 3 Tickets nötig. Künftig sollen solche Tickets als eine Reise behandelt und auch auf Plattformen angeboten werden. Und bei Verspätungen oder Ausfällen beispielsweise soll man auch mit einem anderen Unternehmen die Reise fortsetzen dürfen. Auch Entschädigungen sollen einfacher werden. Jetzt ist das nur ein Vorschlag, nun sind die Regierungen am Zug.
0: Nur noch gut ein Monat, dann startet die Fußball-WM 2026. Und jetzt könnte es nochmal neue Diskussionen um die Nummer 1 im deutschen Tor geben. Denn Manuel Neuer zeigt diese Saison ja wieder eine richtig starke Leistung. Und intern wird jetzt schon wohl intensiv diskutiert, den 40-Jährigen wieder zwischen die Pfosten zu stellen. Das berichtet zumindest der Kicker. Das würde auch bedeuten, dass Oliver Baumann erstmal wieder weichen muss. Bisher sind das aber nur Gerüchte. Genaueres wird erst am 21. Mai klar. Da will Coach Nagelsmann den offiziellen WM-Kader vorstellen. 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
3: Für Luxemburg, Trier, die Eifel und das Saarland. Auch den Nachmittag hindurch bleibt es in der gesamten Großregion bedeckt und regnerisch. Die Sonne lässt sich kaum blicken und mit aktuellen Temperaturen um die 8 bis 12 Grad ist es auch ziemlich kühl. Morgen ist keine Änderung in Sicht. Es bleibt insgesamt wechselhaft mit vielen Wolken. Dazu gibt es einzelne Schauer oder auch mal kurze Gewitter. Ein bisschen Sonne ist auch noch möglich, aber es bleibt weiterhin kühl. Die Temperaturen schaffen es nur auf Höchstwerte um die 9 bis 13 Grad. Und hier noch der RTL-Verkehrsreport. In Luxemburg auf der A3 in Richtung Frankreich ist die Unfallstelle in Höhe der Auffahrt Libanche mittlerweile geräumt, aber es dürfte noch eine Weile dauern, bis sich der Stau aufgelöst hat. A4 Luxemburg Richtung Eschalzett, defektes Auto bei der Tankstelle Steinbrücken auf der Pannenspur. Und im Saarland auf der A620 Saarlouis Richtung Saarbrücken ist auch die Unfallstelle zwischen Klarental und Gersweiler mittlerweile geräumt, aber auch dort dürfte es noch dauern, bis der Stau sich aufgelöst hat. Allen unterwegs, gute Fahrt.
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2: 16 Uhr bei uns in Deutschland. 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

0: RTL, Deutschlandhitradio. Chris am Nachmittag. Ab durch die dicken Staus ins lange Wochenende. Ey, und dann hoffe ich, der Plan für die 4 freien Tage, der steht.
1: Michaela? Am Freitag tatsächlich sind wir zur Jugendweihe eingeladen. Jetzt sind ja die ganzen Jugendweihen im Lande. Ja.

Fastball, RAF, Deutschlands Hitradio RTL, lange Staus ins lange Wochenende, ob im Rheinland, im Ruhrgebiet, nach Holland, Richtung Nord- und Ostsee, Richtung Bayern runter, ey, alles voll, aber egal wie lang der Stau ist, von dem Ohrwurm wirst du gleich definitiv länger was haben, spiel dir die neue Teddy Swims nach Alex Vaughan, die besten neuen Hits hier.

0: Na, sitzt der Ohrwurm im Stau? Mr. Know-It-All entdecke neue Musik von Teddy Swims. Hier ist RTL Deutschlands Radio. Gleich mit Nelly und Kelly Rowland.
1: Hier ist der RTL-Verkehrsreport. In Rheinland-Pfalz auf der B50 Platten in Richtung Kreuzwittlich. Zwischen der B269 bei Kommen und der Hochmoselbrücke aufgepasst. Dort liegen Metallteile auf der Fahrbahn. Im Saarland auf der A620 Salöser Brücken zwischen Völklingen-Geislautern und Saarbrücken-Gersweiler. Stockender Verkehr wegen einer Baustelle. Die Autobahn ist dort in beiden Richtungen nur einspurig befahrbar. In Luxemburg auf der N15 zwischen Pommerloch und Schumannseck liegt ein Baum auf der Straße. Eine Spur ist dadurch blockiert. N26, auch zwischen Bivange und Schumannseck, liegt noch ein Baum auf der Straße und auch dort ist eine Spur blockiert. B40 von Belval in Richtung Audun-le-Tiche, da staut sich der Verkehr bereits ab dem Tunnel Michwil. Bitte langsam an der Stauende heranfahren. Wir wünschen gute Fahrt.
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besten neuen Hits hier. Olivia Dean, Man I Need, RTL Deutschland, Hit Radio, Frauenpower zum Brückentag. 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

David Guetta, Sia, Deutschlands Hitradio RTL. Es gibt neue Diskussionen um die Nummer 1 im DFB-Team. Wer bei der WM für Deutschland zwischen den Pfosten stehen könnte, gleich um 10 vor 5 in RTL aktuell. Wer jetzt die besten neuen Hits hier ist, Harry Styles, American Girls.

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Let's Marvin Gaye and get it on. 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

0: Ich bin Philipp Ringe, guten Tag. Mit Öl und Gas darf die Bude auch in Zukunft geheizt werden. Das hat jetzt das Bundeskabinett beschlossen und ein neues Heizungsgesetz auf den Weg gebracht. Jetzt muss auch noch der Bundestag darüber abstimmen. Scharfe Kritik kommt von den Grünen. Thomas Brockt.
1: Das Heizungsgesetz war einer der Aufreger zu Ampelzeiten und auch die schwarz-rote Regierung tat sich lange schwer mit der versprochenen Reform. Der Kompromiss sieht nun so aus, die Pflicht, dass bei neuen Heizungen mindestens 65% erneuerbare Energien eingesetzt werden müssen, fällt erstmal weg. Gas- und Ölheizungen sind weiter möglich. Ab 2029 muss aber ihr Anteil CO2-neutraler Brennstoffe wie etwa Bioöl immer größer werden. Umweltverbände und die Grünen sehen die Reform trotzdem kritisch und warnen vor Rückschritten beim Klimaschutz.
0: Härtere Strafen für K.O.-Tropfen. Denn wer die einer anderen Person ins Getränk mischt, soll künftig deutlich länger in den Knast. So steht es in einem aktuellen Gesetzesentwurf, den Justizministerin Hubig vorgestellt hat. Dafür sollen K.O.-Tropfen genauso behandelt werden wie etwa eine Waffe oder ein gefährliches Werkzeug. Wer sowas nutzt, um ein wehrloses Opfer auszurauben oder zu vergewaltigen, soll für mindestens 5 Jahre ins Gefängnis. Hubig meint, Vergewaltigungen mit K.O.-Tropfen sind besonders hinterhältig und gefährlich und treffen vor allem Frauen. Wer mit dem Zug durch Europa reist, soll es künftig leichter haben. Weniger Ticketwirrwarr, zum Beispiel, wenn man umsteigen muss. So ein Vorschlag der EU-Kommission. Mehr von Dieter Ebeling.
2: Bisher muss man bei Reisen ins Ausland, die von unterschiedlichen Bahnunternehmen betrieben werden, die Tickets oft auf unterschiedlichen Plattformen buchen. Häufig sind 2 oder 3 Tickets nötig. Künftig sollen solche Tickets als eine Reise behandelt und auch auf Plattformen angeboten werden. Und bei Verspätungen oder Ausfällen beispielsweise soll man auch mit einem anderen Unternehmen die Reise fortsetzen dürfen. Auch Entschädigungen sollen einfacher werden. Jetzt ist das nur ein Vorschlag, nun sind die Regierungen am Zug.
0: Nur noch gut 1 Monat, dann startet die Fußball-WM 2026. Und jetzt könnte es nochmal neue Diskussionen um die Nummer 1 im deutschen Tor geben. Denn Manuel Neuer zeigt diese Saison ja wieder eine richtig starke Leistung. Und intern wird jetzt schon wohl intensiv diskutiert, den 40-Jährigen wieder zwischen die Pfosten zu stellen. Das berichtet zumindest der Kicker. Das würde auch bedeuten, dass Oliver Baumann erstmal wieder weichen muss. Bisher sind das aber nur Gerüchte. Genaueres wird erst am 21. Mai klar. Da will Coach Nagelsmann den offiziellen WM-Kader vorstellen. 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
3: Wetter. Für Luxemburg, Trier, die Eifel und das Saarland. Auch den Nachmittag hindurch bleibt es in der gesamten Großregion bedeckt und regnerisch. Die Sonne lässt sich kaum blicken und mit aktuellen Temperaturen um die 8 bis 12 Grad ist es auch ziemlich kühl. Morgen ist keine Änderung in Sicht. Es bleibt insgesamt wechselhaft mit vielen Wolken. Dazu gibt es einzelne Schauer oder auch mal kurze Gewitter. Ein bisschen Sonne ist auch noch möglich, aber es bleibt weiterhin kühl. Die Temperaturen schaffen es nur auf Höchstwerte um die 9 bis 13 Grad. Und hier noch der RTL-Verkehrsreport. In Luxemburg auf der A4 Richtung Luxemburg-Stadt. Defektes Auto in Höhe der Auffahrt Fürth auf der Pannenspur. A7 Richtung Ettelbrück. Im Tunnel Gruft ist die Überholspur gesperrt. Der Verkehr staut sich bereits 1,5 Kilometer vor dem Tunnel. A13 Richtung Schengen. 2 Kilometer Stau vor dem Tunnel Markusberg. Auch dort ist im Tunnel die Überholspur gesperrt. Und Vorsicht am Bettenburger Kreuz. Defektes Auto in der Überleitung von der A13 in Richtung Schengen auf die A3. Allen unterwegs gute und sichere Fahrt.
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2: 17 Uhr haben wir es an diesem Mittwoch. Wir starten das lange Wochenende. Chris am Nachmittag für dich. 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

0: Justin Bieber, Daisies, Deutschlandradio, RTL, volle Autobahn bei uns im Land. Alle starten irgendwie ins lange Wochenende, zumindest die mit Brückentag. Ich kann dir sagen, wer nicht ins lange Wochenende startet, Arno und die Morgenshow, die
1: sind
0: auch Freitag für uns da, Verena, ja. Mit dem Billy Battle am Freitag.
1: Genau, das große Star-Quiz, wie viel Billie Eilish-Fan steckt in dir? 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Und ich kann schon mal versprechen, das wird sehr lustig. Und alle können mitmachen am Freitag um 5 nach 8.
0: Okay, wird gut. Also auch am Brückentag Arno und die Morgenshow an. Extra nicht ganz so früh, 5 nach 8. Da sind auch die, was die auslaufen können.
1: Genau.
0: 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Hier ist 12 für 12.

0: Ed Walker, Deutschlands Hitradio RTL. Das Aprilwetter im Mai, das geht weiter. Ich halte gleich dagegen mit neuem Sommersound aus Florida.
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2: In Luxemburg auf der A3 Richtung Luxemburg-Stadt ist wegen Bauarbeiten in Höhe der Ausfahrt Livonche die rechte Spur und die Pannenspur gesperrt. Mit Behinderungen muss dort gerechnet werden. A7 Richtung Ettelbrücke im Tunnel Gruft ist die Überholspur gesperrt. Der Verkehr staut sich dort bereits 2 Kilometer vor dem Tunnel. A13 Richtung Schengen, auch dort 2 Kilometer Stau vor dem Tunnel Markusberg. Und auch dort ist im Tunnel die Überholspur gesperrt. Vorsicht am Bettenburger Kreuz, da steht ein defektes Auto in der Überleitung von der A13 Richtung Schengen auf die A3. Wir wünschen gute Fahrt.
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6: Eine Person kann nicht zweimal für dasselbe Verbrechen belangt werden. Ich weiß, wann Rodney Hollingshead ermordet wurde, und ich weiß, wer der wahre Täter war. Ein Schluss für heute. 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
5: Der Schäfer George ist ein riesiger Krimi-Fan. Nichts liebt er mehr, als seinen Schafen Kriminalgeschichten vorzulesen. 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
7: Oh, warum hört er gerade da auf?
8: Oh, genau, woraus kommt, wer der Mörder ist?
7: Der Arzt war's.
8: Nix da, du Genie.
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5: Als George eines Tages mit einer Schaufel im Rücken tot auf der Wiese gefunden wird, ist für seine Schafe klar, dass hier ein Mord passiert sein muss. 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
10: 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Wisst ihr, wie Menschen Leute nennen, die zu dumm sind, einen eigenen Gedanken zu fassen?
11: Enten!
10: Schafe!
12: Ey, der redet von dir.
5: Allerdings stellen die Vierbeiner schnell fest, dass die Welt der Menschen in der Realität deutlich komplizierter als in den Büchern ist.
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7: Wir haben keine Angst.
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1: Heißes Aprilwetter und das mitten im Mai am langen Vatertagswochenende. Da holen wir uns den Sommer einfach hier ins Radio, ne? Dominik Feig, der bringt 30 Grad aus Florida mit. Hier ist seine neue White Keys auf RTL.

0: Nelly Furtado auf Deutschlands Hitradio RTL. Die Spannung steigt bei allen Nominierten. Heute wird der Deutsche Podcast Award verliehen. In der Hauptstadt, in Berlin. Kollege Ben ist da.
1: Hi Chris, also ich bin jetzt direkt vorm Haus des Rundfunks und ich bin zwar noch nicht drin, aber ich gucke gerade durch die Tür und sehe schon direkt den riesigen roten Teppich und es wird echt geil, weil alle großen deutschen Podcasts sind hier heute am Start und nominiert. Ich hoffe ja wirklich drauf, dass die Kaulitz Twins kommen, weil der Podcast ist richtig oft nominiert und House of Fumsi und ganz viel andere, egal ob Entertainment oder Info, alle sind am Start.
0: Ja, ich will vor allem wissen, hast du Felix Lobrecht und Tommy Schmidt schon gesehen?
1: Nee, tatsächlich nicht, aber ich weiß, dass Tommy Schmidt auf jeden Fall nominiert ist. Das heißt, mit etwas Glück kriegst du heute ein Grußvideo.
0: Ja, hoffentlich. Ich bin ein ganz großer Fan. Ey, dann liebe Grüße, viel Spaß in West End, ja?
1: Ja.

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0: Ich bin Philipp Ringe, guten Tag. Mit Öl und Gas darf die Bude auch in Zukunft geheizt werden. Das hat jetzt das Bundeskabinett beschlossen und ein neues Heizungsgesetz auf den Weg gebracht. Jetzt muss auch noch der Bundestag darüber abstimmen. Scharfe Kritik kommt von den Grünen. Thomas Brockt.
1: Das Heizungsgesetz war einer der Aufreger zu Ampelzeiten und auch die schwarz-rote Regierung tat sich lange schwer mit der versprochenen Reform. Der Kompromiss sieht nun so aus, die Pflicht, dass bei neuen Heizungen mindestens 65% erneuerbare Energien eingesetzt werden müssen, fällt erstmal weg. Gas- und Ölheizungen sind weiter möglich. Ab 2029 muss aber ihr Anteil CO2-neutraler Brennstoffe wie etwa Bioöl immer größer werden. Umweltverbände und die Grünen sehen die Reform trotzdem kritisch und warnen vor Rückschritten beim Klimaschutz.
0: Härtere Strafen für K.O.-Tropfen. Denn wer die einer anderen Person ins Getränk mischt, soll künftig deutlich länger in den Knast. So steht es in einem aktuellen Gesetzesentwurf, den Justizministerin Hubig vorgestellt hat. Dafür sollen K.O.-Tropfen genauso behandelt werden wie etwa eine Waffe oder ein gefährliches Werkzeug. Wer sowas nutzt, um ein wehrloses Opfer auszurauben oder zu vergewaltigen, soll für mindestens 5 Jahre ins Gefängnis. Hubig meint, Vergewaltigungen mit K.O.-Tropfen sind besonders hinterhältig und gefährlich und treffen vor allem Frauen. Baden-Württemberg hat einen neuen Ministerpräsidenten. Grünen-Politiker Cem Özdemir ist es jetzt ganz offiziell. Der Stuttgarter Landtag hat ihn gleich im ersten Wahlgang zum Regierungschef gewählt. Innenminister und Vizeregierungschef ist Manuel Hagel von der CDU. Beim FC Bayern hat er ja jetzt schon verlängert und auch in der Nationalmannschaft könnte Keeper Manuel Neuer nochmal zwischen den Pfosten stehen. Vielleicht sogar schon für die WM in den USA, Kanada und Mexiko. Wie der Kicker berichtet, wird darüber intern aktuell sehr intensiv diskutiert, weil Neuer in der aktuellen Saison ja wieder mal eine starke Leistung zeigt. Am 21. Mai will DFB-Coach Nagelsmann den offiziellen WM-Kader bekannt geben. Milka mogelt, das sagt jetzt das Landgericht Bremen. Denn in der neuen Verpackung ist weniger drin als noch in der alten, beim Preis hat sich aber kaum was geändert. Was das jetzt genau bedeutet, weiß Ronny Thorau.
2: Viele Milka-Schokotafeln sahen zuletzt eigentlich aus wie immer, aber es waren nur noch 90 Gramm statt 100 drin. Der Hersteller sagt zwar, das neue Gewicht stehe doch vorn und hinten auf der Packung. Das Gericht ließ bei der mündlichen Verhandlung aber durchblicken, dass man das Ganze eher als Mogelpackung sehe, weil der Verbraucher den Unterschied nicht erkennen könne. Die einen Millimeter dünneren 90 Gramm Milka-Tafeln dürfen nun nicht in den Verkehr gebracht werden, wo in den Monaten zuvor die 100 Gramm Packung im Angebot war. Der Hersteller kann gegen das Urteil allerdings noch Rechtsmittel einlegen.
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3: Wetter. Für Luxemburg, Trier, die Eifel und das Saarland. Mit starker bis dichter Bewölkung und einzelnen Schauern geht es auch durch den Abend. Die Temperaturen bewegen sich dabei aktuell zwischen 8 und 11 Grad. In der Nacht ist es weiterhin wechselhaft. Örtlich kommen noch ein paar Schauer runter und Gewitter sind noch möglich, aber eher unwahrscheinlich. Die Tiefstwerte bewegen sich zwischen 7 und 2 Grad, je nach Höhenlage. Morgen bleibt es wechselhaft mit vielen Wolken, einzelnen Schauern oder kurzen Gewittern. Etwas Sonne ist auch möglich und die Temperaturen steigen auf 9 bis 13 Grad. Und hier noch der RTL-Verkehrsreport. In Luxemburg auf der A7 Richtung Ettelbrück im Tunnel Gruft ist die Überholspur gesperrt. Der Verkehr staut sich dort bereits 2 Kilometer vor dem Tunnel. A13 Richtung Schengen, auch dort 2 Kilometer Stau vor dem Tunnel Markusberg, denn auch dort ist im Tunnel die Überholspur gesperrt. A1 Trier Richtung Saarbrücken zwischen Mehring und Rheinsfeld. Aufgepasst, da gibt es eine ungesicherte Unfallstelle. Und die L1 ist zwischen Bollendorf und Echternacher Brücke in beiden Richtungen wegen Löscharbeiten gesperrt. Allen unterwegs, gute Fahrt.
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0: nur bei uns in Deutschland. Wir starten ins lange Wochenende. Chris am Nachmittag hier mit dem RTL BTS Trip nach Paris. 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Jetzt die Top 6 um 6. Können sich Bibi Rexha und Faithless auf der 1 halten oder haben wir heute schon wieder einen Wechsel an der Spitze? Wir starten rein mit Platz 6. Tame Impala und Janine mit Rakima.
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Funeral, neue Dermot Kennedy auf der 5 in den Top 6 um 6. RTL, Deutschland Zentralradio, Chartmann, Chris Hartmann. Und wir zählen hier immer weiter runter bis zur 1 zum Start des langen Wochenende. Checken, ob The Second Voice zurück ist an der Spitze mit Let Me Be. Die sind auf jeden Fall noch im Rennen. Genau wie Alex Vaughan, Fever Dream und Bibi Rexha und Faithless. Können Sie sich zweiten Tag in Folge diese Woche auf der 1 halten mit New Religion. Wir finden zusammen raus, gönnen uns jetzt Harry Styles mit seiner neuen American Girls. Die 4 hier, besten neuen Hits.

0: Let Me Be, The Second Voice, kommt nicht ran an die 1, nur auf die 2 heute in den Top 6 um 6. Das ist RTL Deutschland Zitradio mit Laura, die hoffentlich schon im langen Wochenende ist.
1: Ja, definitiv.
0: Ja, komm, ein bisschen verzögert, du hängst nicht mehr im Stau fest.
1: Nee, ich bin zu Hause.
0: Okay, sehr gut. Und freust dich auf 4 freie Tage, ja?
1: Ich freue mich aber sehr, ja.
0: Kann ich mir vorstellen. Wirklich. Willkommen im Club, ich habe Freitag auch frei. Spiel dir hier vorm langen Wochenende noch die 1 des Tages. Wer ist weiter vorne?
1: Na, Bibi Rexha natürlich.
0: Ja, zusammen mit Faithless und New Religion, die besten neuen Hits bei mir.

0: New Religion, Bibi Rexha, Faithless holen sich die zweite Eins in Folge in dieser Woche. In den Top 6 um 6. Hier ist Deutschland Zit Radio RTL. Wir starten ins lange Vatertagswochenende gleich mit Fergie.
1: Hier ist der RTL-Verkehrsreport. In Rheinland-Pfalz auf der A1 von Trier in Richtung Saarbrücken zwischen Mehring und Rheinsfeld ist die linke Spur nach einem Unfall gesperrt. Mit Verzögerungen muss dort gerechnet werden. Die L1 ist zwischen Bollendorf und Echternacher Brück in beiden Richtungen wegen Löscharbeiten gesperrt. Anwohner werden gebeten, Fenster und Türen geschlossen zu halten. A620 Saarbrücken Richtung Saarlouis zwischen Saarbrücken-Westspange und Völklingen stockender Verkehr wegen einer Baustelle. Die Autobahn ist dort in beiden Richtungen nur einspurig befahrbar. In Luxemburg auf der A7 Richtung Ettelbrück im Tunnel Gruft ist die Überholspur gesperrt. Der Verkehr staut sich 2 Kilometer vor dem Tunnel. Und A13 Richtung Schengen, auch dort gibt es 2 Kilometer vor dem Tunnel, und zwar vor dem Tunnel Markusberg. Im Tunnel ist die Überholspur gesperrt. Allen unterwegs, gute Fahrt.
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Jennifer Rush, Stereo Act, RTL Deutschland, Z-Radio. Ey, am Brückentag, Freitag, gibt's Frauenpower, ja? 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Und das hier ist Eddie Dolgen. Er startet überall durch mit Another Day Old. Die besten neuen Hits

0: Hendrix, Golden, RTL Deutschland, Sit Radio. Chris hier auf dem Weg ins lange Wochenende. Ja, morgen Vatertag. Michaela, machst du was mit deinem Dad? Regenspaziergang oder?
1: Ja, schauen wir mal. Wir lassen uns was einfallen. Bis jetzt haben wir jedes Mal was Schönes gefunden.
0: Ja, ich wollte auch erst um die Häuser ziehen, dann habe ich den Wetterbericht gesehen und habe so gedacht, nein, dann mache ich lieber ein bisschen Einsatzdienst bei der Freiwilligen Feuerwehr. Da sitze ich wenigstens im trockenen Löschwagen, weißt du? Also.
1: Ja, ja.

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1: Ich bin Philipp Ringel, guten Abend. Mit Öl und Gas darf die Bude auch in Zukunft geheizt werden. Das hat jetzt das Bundeskabinett beschlossen und ein neues Heizungsgesetz auf den Weg gebracht. Jetzt muss auch noch der Bundestag darüber abstimmen. Scharfe Kritik kommt von den Grünen. Thomas Brockt.
2: Das Heizungsgesetz war einer der Aufreger zu Ampelzeiten und auch die schwarz-rote Regierung tat sich lange schwer mit der versprochenen Reform. Der Kompromiss sieht nun so aus, die Pflicht, dass bei neuen Heizungen mindestens 65% erneuerbare Energien eingesetzt werden müssen, fällt erstmal weg. Gas- und Ölheizungen sind weiter möglich. Ab 2029 muss aber ihr Anteil CO2-neutraler Brennstoffe wie etwa Bioöl immer größer werden. Umweltverbände und die Grünen sehen die Reform trotzdem kritisch und warnen vor Rückschritten beim Klimaschutz.
1: Härtere Strafen für K.O.-Tropfen. Denn wer die einer anderen Person ins Getränk mischt, soll künftig deutlich länger in den Knast. So steht es in einem aktuellen Gesetzesentwurf, den Justizministerin Hubig vorgestellt hat. Dafür sollen K.O.-Tropfen genauso behandelt werden wie etwa eine Waffe oder ein gefährliches Werkzeug. Wer sowas nutzt, um ein wehrloses Opfer auszurauben oder zu vergewaltigen, soll für mindestens 5 Jahre ins Gefängnis. Hubig meint, Vergewaltigungen mit K.O.-Tropfen sind besonders hinterhältig und gefährlich und treffen vor allem Frauen. Baden-Württemberg hat einen neuen Ministerpräsidenten. Grünen-Politiker Cem Özdemir ist es jetzt ganz offiziell. Der Stuttgarter Landtag hat ihn gleich im ersten Wahlgang zum Regierungschef gewählt. Innenminister und Vizeregierungschef ist Manuel Hagel von der CDU. Milka mogelt, das sagt jetzt das Landgericht Bremen. Denn in der neuen Verpackung ist weniger drin als noch in der alten, beim Preis hat sich aber kaum was geändert. Was das jetzt genau bedeutet, weiß Ronny Thorau.
3: Viele Milka-Schokotafeln sahen zuletzt eigentlich aus wie immer, aber es waren nur noch 90 Gramm statt 100 drin. Der Hersteller sagt zwar, das neue Gewicht stehe doch vorn und hinten auf der Packung. Das Gericht ließ bei der mündlichen Verhandlungen aber durchblicken, dass man das Ganze eher als Mogelpackung sehe, weil der Verbraucher den Unterschied nicht erkennen könne. Die eine Millimeter dünneren 90 Gramm Milka-Tafeln dürfen nun nicht in den Verkehr gebracht werden, wo in den Monaten zuvor die 100 Gramm Packung im Angebot war. Der Hersteller kann gegen das Urteil allerdings noch Rechtsmittel einlegen.
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4: Wetter. Für Luxemburg, Trier, die Eifel und das Saarland. Mit starker bis dichter Bewölkung und einzelnen Schauern geht es auch durch den Abend. Die Temperaturen bewegen sich dabei aktuell zwischen 8 und 11 Grad. In der Nacht ist es weiterhin wechselhaft. Örtlich kommen noch ein paar Schauer runter und Gewitter sind noch möglich, aber eher unwahrscheinlich. Die Tiefstwerte bewegen sich zwischen 7 und 2 Grad, je nach Höhenlage. Morgen bleibt es wechselhaft mit vielen Wolken, einzelnen Schauern oder kurzen Gewittern. Etwas Sonne ist auch möglich und die Temperaturen steigen auf 9 bis 13 Grad. Und hier noch der RTL-Verkehrsreport. Auf der A620 Saarbrücken Richtung Saarlouis zwischen Westspange und Völklingen stockender Verkehr wegen einer Baustelle. Die Autobahn ist dort in beiden Richtungen nur einspurig befahrbar. In Luxemburg auf der A7 Richtung Ettelbrücke im Tunnel Gruft ist die Überholspur gesperrt. Dort 2 Kilometer Stau vor dem Tunnel. Und A13 Richtung Schengen auch 2 Kilometer Stau vor dem Tunnel Markusberg. A3 Luxemburg Richtung Frankreich. Die Ausfahrt Livanche ist heute Abend von 20 bis 21 Uhr gesperrt. Gute Fahrt!
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2: 19 Uhr, hallo, schönen Abend. Ich bin Julia Porat, der RTL-BTS-Trip nach Paris. 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

ersten neuen Hits. RTL, Deutschlands Hitradio. Hast du bei TikTok oder Insta Sarah Engels beim ESC-Halbfinale gesehen? Also ich muss sagen, Chapeau. Sie hat wirklich Gas gegeben. Hammer-Outfit, super Show, dann noch 2 Meter von der Bühne fallen lassen. Also wenn wir schlecht abschneiden am Samstag, dann liegt es auf jeden Fall nicht an ihrer

Deutschland sind Radio. 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Und jetzt hier Kato und John. Das sind die besten neuen Hits. Viel Spaß damit.

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0: see. Mike Kelly, Rakim, Wonders.
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3: Von Tampa City, ein Trio aus Israel. Ihr Song Self-Aware ist Alternative Pop mit Elektro-Vibes. Klingt richtig cool. Hörst du jetzt?

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Mittwochabend, der sich für viele wie ein Freitag anfühlt. Kickoff ins lange Wochenende oder zumindest morgen am Feiertag frei. Dazu die besten neuen Hits. NF hörst du gleich nach Miley Cyrus und jetzt Olivia Dean.

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1: Ich bin Philipp Ringe und das sind die wichtigsten Meldungen des Tages. Mit Öl und Gas darf die Bude auch in Zukunft geheizt werden. Das hat jetzt das Bundeskabinett beschlossen und ein neues Heizungsgesetz auf den Weg gebracht. Jetzt muss auch noch der Bundestag darüber abstimmen. Scharfe Kritik kommt von den Grünen. Thomas Brockt.
2: Das Heizungsgesetz war einer der Aufreger zu Ampelzeiten und auch die schwarz-rote Regierung tat sich lange schwer mit der versprochenen Reform. Der Kompromiss sieht nun so aus, die Pflicht, dass bei neuen Heizungen mindestens 65% erneuerbare Energien eingesetzt werden müssen, fällt erstmal weg. Gas- und Ölheizungen sind weiter möglich. Ab 2029 muss aber ihr Anteil CO2-neutraler Brennstoffe wie etwa Bioöl immer größer werden. Umweltverbände und die Grünen sehen die Reform trotzdem kritisch und warnen vor Rückschritten beim Klimaschutz.
1: Härtere Strafen für K.O.-Tropfen. Denn wer die einer anderen Person ins Getränk mischt, soll künftig deutlich länger in den Knast. So steht's in einem aktuellen Gesetzesentwurf, den Justizministerin Hubig vorgestellt hat. Dafür sollen K.O.-Tropfen genauso behandelt werden wie etwa eine Waffe oder ein gefährliches Werkzeug. Wer sowas nutzt, um ein wehrloses Opfer auszurauben oder zu vergewaltigen, soll für mindestens 5 Jahre ins Gefängnis. Hubig meint, Vergewaltigungen mit K.O.-Tropfen sind besonders hinterhältig und gefährlich und treffen vor allem Frauen. Baden-Württemberg hat einen neuen Ministerpräsidenten. Grünen-Politiker Cem Özdemir ist es jetzt ganz offiziell. Der Stuttgarter Landtag hat ihn gleich im ersten Wahlgang zum Regierungschef gewählt. Innenminister und Vizeregierungschef ist Manuel Hagel von der CDU. Milka mogelt, das sagt jetzt das Landgericht Bremen. Denn in der neuen Verpackung ist weniger drin als noch in der alten. Beim Preis hat sich aber kaum was geändert. Was das jetzt genau bedeutet, weiß Ronny Thorau.
3: Viele Milka-Schokotafeln sahen zuletzt eigentlich aus wie immer, aber es waren nur noch 90 Gramm statt 100 drin. Der Hersteller sagt zwar, das neue Gewicht stehe doch vorn und hinten auf der Packung. Das Gericht ließ bei der mündlichen Verhandlung aber durchblicken, dass man das Ganze eher als Mogelpackung sehe, weil der Verbraucher den Unterschied nicht erkennen könne. Die einen Millimeter dünneren 90 Gramm Milka-Tafeln dürfen nun nicht in den Verkehr gebracht werden, wo in den Monaten zuvor die 100 Gramm Packung im Angebot war. Der Hersteller kann gegen das Urteil allerdings noch Rechtsmittel einlegen.
1: Nur noch gut ein Monat, dann startet die Fußball-WM 2026. Und jetzt könnte es nochmal neue Diskussionen um die Nummer 1 im deutschen Tor geben. Denn Manuel Neuer zeigt diese Saison ja wieder eine richtig starke Leistung. Und intern wird jetzt schon wohl intensiv diskutiert, den 40-Jährigen wieder zwischen die Pfosten zu stellen. Das berichtet zumindest der Kicker. Das würde auch bedeuten, dass Oliver Baumann erstmal wieder weichen muss. Bisher sind das aber nur Gerüchte. Genaueres wird erst am 21. Mai klar. Da will Coach Nagelsmann den offiziellen WM-Kader vorstellen. Und das waren die wichtigsten Meldungen des Tages. 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
4: RTL Wetter. Für Luxemburg, Trier, die Eifel und das Saarland. In der gesamten Großregion bleibt es weiterhin wechselhaft und örtlich kommen auch noch ein paar Schauer runter. Gewitter sind noch möglich, aber eher unwahrscheinlich. Die Tiefstwerte bewegen sich zwischen 7 und 2 Grad, je nach Höhenlage. Auch am Tag bleibt es wechselhaft mit vielen Wolken, einzelnen Schauern oder auch kurzen Gewittern. Sogar etwas Sonne ist noch möglich. Mit Höchstwerten um die 9 bis maximal 13 Grad bleibt es aber kühl. Und hier noch die Verkehrsinfos. Auf der A6 Metz-Saarbrücken-Kaiserslautern, auf der Talbrücke Fechingen ist die Fahrbahn in beiden Richtungen wegen Brückenarbeiten verengt. A8 zwischen Perl und dem Grenzübergang Luxemburg ist die Moselbrücke in beiden Richtungen wegen Bauarbeiten nur einspurig befahrbar. Und A620 Saarlouis-Saarbrücken zwischen Völklingen-Geislautern und Saarbrücken-Gersweiler ist die Autobahn wegen Fahrbahnsanierung in beiden Richtungen auch nur einspurig befahrbar. Allen unterwegs gute und sichere Fahrt.
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Weiter geht's mit BTS, Swim, die besten neuen Hits. 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

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Ich bin Julia Porath und wir entdecken neue Musik von Teddy Swims. Mr. Know-It-All mit Teddys gewohnt markanter Stimme. Neu auf der Playlist, direkt für dich, nach dieser coolen Nummer von

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1: Martinez, you ready, girl?

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1: Ich bin Philipp Ringe und das sind die wichtigsten Meldungen des Tages. Mit Öl und Gas darf die Bude auch in Zukunft geheizt werden. Das hat jetzt das Bundeskabinett beschlossen und ein neues Heizungsgesetz auf den Weg gebracht. Jetzt muss auch noch der Bundestag darüber abstimmen. Scharfe Kritik kommt von den Grünen. Thomas Brockt.
2: Das Heizungsgesetz war einer der Aufreger zu Ampelzeiten und auch die schwarz-rote Regierung tat sich lange schwer mit der versprochenen Reform. Der Kompromiss sieht nun so aus, die Pflicht, dass bei neuen Heizungen mindestens 65% erneuerbare Energien eingesetzt werden müssen, fällt erstmal weg. Gas- und Ölheizungen sind weiter möglich. Ab 2029 muss aber ihr Anteil CO2-neutraler Brennstoffe wie etwa Bioöl immer größer werden. Umweltverbände und die Grünen sehen die Reform trotzdem kritisch und warnen vor Rückschritten beim Klimaschutz.
1: Härtere Strafen für K.O.-Tropfen. Denn wer die einer anderen Person ins Getränk mischt, soll künftig deutlich länger in den Knast. So steht es in einem aktuellen Gesetzesentwurf, den Justizministerin Hubig vorgestellt hat. Dafür sollen K.O.-Tropfen genauso behandelt werden wie etwa eine Waffe oder ein gefährliches Werkzeug. Wer sowas nutzt, um ein wehrloses Opfer auszurauben oder zu vergewaltigen, soll für mindestens 5 Jahre ins Gefängnis. Hubig meint, Vergewaltigungen mit K.O.-Tropfen sind besonders hinterhältig und gefährlich und treffen vor allem Frauen. Baden-Württemberg hat einen neuen Ministerpräsidenten. Grünen-Politiker Cem Özdemir ist es jetzt ganz offiziell. Der Stuttgarter Landtag hat ihn gleich im ersten Wahlgang zum Regierungschef gewählt. Innenminister und Vizeregierungschef ist Manuel Hagel von der CDU. Milka mogelt, das sagt jetzt das Landgericht Bremen. Denn in der neuen Verpackung ist weniger drin als noch in der alten. Beim Preis hat sich aber kaum was geändert. Was das jetzt genau bedeutet, weiß Ronny Thorau.
3: Viele Milka-Schokotafeln sahen zuletzt eigentlich aus wie immer, aber es waren nur noch 90 Gramm statt 100 drin. Der Hersteller sagt zwar, das neue Gewicht stehe doch vorn und hinten auf der Packung. Das Gericht ließ bei der mündlichen Verhandlung aber durchblicken, dass man das Ganze eher als Mogelpackung sehe, weil der Verbraucher den Unterschied nicht erkennen könne. Die einen Millimeter dünneren 90 Gramm Milka-Tafeln dürfen nun nicht in den Verkehr gebracht werden, wo in den Monaten zuvor die 100 Gramm Packung im Angebot war. Der Hersteller kann gegen das Urteil allerdings noch Rechtsmittel einlegen.
1: Nur noch gut ein Monat, dann startet die Fußball-WM 2026. Und jetzt könnte es nochmal neue Diskussionen um die Nummer 1 im deutschen Tor geben. Denn Manuel Neuer zeigt diese Saison ja wieder eine richtig starke Leistung. Und intern wird jetzt schon wohl intensiv diskutiert, den 40-Jährigen wieder zwischen die Pfosten zu stellen. Das berichtet zumindest der Kicker. Das würde auch bedeuten, dass Oliver Baumann erstmal wieder weichen muss. Bisher sind das aber nur Gerüchte. Genaueres wird erst am 21. Mai klar. Da will Coach Nagelsmann den offiziellen WM-Kader vorstellen. Und das waren die wichtigsten Meldungen des Tages. 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
4: RTL Wetter. Für Luxemburg, Trier, die Eifel und das Saarland. In der gesamten Großregion bleibt es weiterhin wechselhaft und örtlich kommen auch noch ein paar Schauer runter. Gewitter sind noch möglich, aber eher unwahrscheinlich. Die Tiefstwerte bewegen sich zwischen 7 und 2 Grad, je nach Höhenlage. Auch am Tag bleibt es wechselhaft mit vielen Wolken, einzelnen Schauern oder auch kurzen Gewittern. Sogar etwas Sonne ist noch möglich. Mit Höchstwerten um die 9 bis maximal 13 Grad bleibt es aber kühl. Und hier noch die Verkehrsinfos. Auf der A6 Metz-Saarbrücken-Kaiserslautern, auf der Talbrücke Fechingen ist die Fahrbahn in beiden Richtungen wegen Brückenarbeiten verengt. A8 zwischen Perl und dem Grenzübergang Luxemburg ist die Moselbrücke in beiden Richtungen wegen Bauarbeiten nur einspurig befahrbar. Und A620 Saarlouis-Saarbrücken zwischen Völklingen-Geislautern und Saarbrücken-Gersweiler ist die Autobahn wegen Fahrbahnsanierung in beiden Richtungen auch nur einspurig befahrbar. Allen unterwegs gute und sichere Fahrt.
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One Republic, Best 9 Hits, RTL, Deutschlands Hitradio. Wieder Hippo-Nachwuchs in der Hauptstadt, ein sehr süßes Zwergflusspferd im Berliner Zoo. Vielleicht ja mal einen Ausflug wert oder du guckst einfach Bilder bei Instagram. So niedlich.

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Und jetzt Alex Warren, besten

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2: Von Überflieger Noah Kahan. Neues Album draußen und eigene Netflix-Doku, wenn du ihn mal besser kennenlernen willst. Sein neuester Song heißt The Great Divide. Hier ist Noah

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Immer noch Frühlingspause, aber hey, es ist Mittwochabend, der sich für viele wie ein Freitag anfühlt. Kickoff ins lange Wochenende oder zumindest morgen am Feiertag frei. Dazu die besten neuen Hits. Michael Schulte gibt's nach. Felix

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1: Ich bin Philipp Ringe und das sind die wichtigsten Meldungen des Tages. Mit Öl und Gas darf die Bude auch in Zukunft geheizt werden. Das hat jetzt das Bundeskabinett beschlossen und ein neues Heizungsgesetz auf den Weg gebracht. Jetzt muss auch noch der Bundestag darüber abstimmen. Scharfe Kritik kommt von den Grünen. Thomas Brockt.
2: Das Heizungsgesetz war einer der Aufreger zu Ampelzeiten und auch die schwarz-rote Regierung tat sich lange schwer mit der versprochenen Reform. Der Kompromiss sieht nun so aus, die Pflicht, dass bei neuen Heizungen mindestens 65% erneuerbare Energien eingesetzt werden müssen, fällt erstmal weg. Gas- und Ölheizungen sind weiter möglich. Ab 2029 muss aber ihr Anteil CO2-neutraler Brennstoffe wie etwa Bioöl immer größer werden. Umweltverbände und die Grünen sehen die Reform trotzdem kritisch und warnen vor Rückschritten beim Klimaschutz.
1: Härtere Strafen für K.O.-Tropfen. Denn wer die einer anderen Person ins Getränk mischt, soll künftig deutlich länger in den Knast. So steht es in einem aktuellen Gesetzesentwurf, den Justizministerin Hubig vorgestellt hat. Dafür sollen K.O.-Tropfen genauso behandelt werden wie etwa eine Waffe oder ein gefährliches Werkzeug. Wer sowas nutzt, um ein wehrloses Opfer auszurauben oder zu vergewaltigen, soll für mindestens 5 Jahre ins Gefängnis. Hubig meint, Vergewaltigungen mit K.O.-Tropfen sind besonders hinterhältig und gefährlich und treffen vor allem Frauen. Baden-Württemberg hat einen neuen Ministerpräsidenten. Grünen-Politiker Cem Özdemir ist es jetzt ganz offiziell. Der Stuttgarter Landtag hat ihn gleich im ersten Wahlgang zum Regierungschef gewählt. Innenminister und Vizeregierungschef ist Manuel Hagel von der CDU. Milka mogelt, das sagt jetzt das Landgericht Bremen. Denn in der neuen Verpackung ist weniger drin als noch in der alten. Beim Preis hat sich aber kaum was geändert. Was das jetzt genau bedeutet, weiß Ronny Thorau.
3: Viele Milka-Schokotafeln sahen zuletzt eigentlich aus wie immer, aber es waren nur noch 90 Gramm statt 100 drin. Der Hersteller sagt zwar, das neue Gewicht stehe doch vorn und hinten auf der Packung. Das Gericht ließ bei der mündlichen Verhandlungen aber durchblicken, dass man das Ganze eher als Mogelpackung sehe, weil der Verbraucher den Unterschied nicht erkennen könne. Die eine Millimeter dünneren 90 Gramm Milka-Tafeln dürfen nun nicht in den Verkehr gebracht werden, wo in den Monaten zuvor die 100 Gramm Packung im Angebot war. Der Hersteller kann gegen das Urteil allerdings noch Rechtsmittel einlegen.
1: Nur noch gut ein Monat, dann startet die Fußball-WM 2026. Und jetzt könnte es nochmal neue Diskussionen um die Nummer 1 im deutschen Tor geben. Denn Manuel Neuer zeigt diese Saison ja wieder eine richtig starke Leistung. Und intern wird jetzt schon wohl intensiv diskutiert, den 40-Jährigen wieder zwischen die Pfosten zu stellen. Das berichtet zumindest der Kicker. Das würde auch bedeuten, dass Oliver Baumann erstmal wieder weichen muss. Bisher sind das aber nur Gerüchte. Genaueres wird erst am 21. Mai klar. Da will Coach Nagelsmann den offiziellen WM-Kader vorstellen. Und das waren die wichtigsten Meldungen des Tages. 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
4: RTL Wetter. Für Luxemburg, Trier, die Eifel und das Saarland. In der gesamten Großregion bleibt es weiterhin wechselhaft und örtlich kommen auch noch ein paar Schauer runter. Gewitter sind noch möglich, aber eher unwahrscheinlich. Die Tiefstwerte bewegen sich zwischen 7 und 2 Grad, je nach Höhenlage. Auch am Tag bleibt es wechselhaft mit vielen Wolken, einzelnen Schauern oder auch kurzen Gewittern. Sogar etwas Sonne ist noch möglich. Mit Höchstwerten um die 9 bis maximal 13 Grad bleibt es aber kühl. Und hier noch die Verkehrsinfos. Auf der A6 Metz-Saarbrücken-Kaiserslautern, auf der Talbrücke Fechingen ist die Fahrbahn in beiden Richtungen wegen Brückenarbeiten verengt. A8 zwischen Perl und dem Grenzübergang Luxemburg ist die Moselbrücke in beiden Richtungen wegen Bauarbeiten nur einspurig befahrbar. Und A620 Saarlouis-Saarbrücken zwischen Völklingen-Geislautern und Saarbrücken-Gersweiler ist die Autobahn wegen Fahrbahnsanierung in beiden Richtungen auch nur einspurig befahrbar. Allen unterwegs gute und sichere Fahrt.
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Ideale Idee von Birkenstock. 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Jetzt weiter mit den besten neuen Hits. Hier ist Holly Humberstone.

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Ich bin Julia Porat und jetzt gibt's brandneue Musik von The Second Voice. Let Me Be heißt der Track. Perfekt für den bevorstehenden Sommer. Pop mit Elektro gibt's direkt für dich nach Justin Bieber.

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Happy Mittwochabend. Morgen Christi Himmelfahrt oder besser Herren- und Vatertag. Lasst es euch gut gehen, liebe Männer. Ich schicke euch die besten neuen Hits. Samba mit Homebreaker, schon gehört. Nach Britney Spears. Und jetzt kommt hier nochmal Schwung in die Hütte rein. Kato und John.

0: Ich bin Philipp Ringe und das sind die wichtigsten Meldungen des Tages. Mit Öl und Gas darf die Bude auch in Zukunft geheizt werden. Das hat jetzt das Bundeskabinett beschlossen und ein neues Heizungsgesetz auf den Weg gebracht. Jetzt muss auch noch der Bundestag darüber abstimmen. Scharfe Kritik kommt von den Grünen. Thomas Brockt.
1: Das Heizungsgesetz war einer der Aufreger zu Ampelzeiten und auch die schwarz-rote Regierung tat sich lange schwer mit der versprochenen Reform. Der Kompromiss sieht nun so aus, die Pflicht, dass bei neuen Heizungen mindestens 65% erneuerbare Energien eingesetzt werden müssen, fällt erstmal weg. Gas- und Ölheizungen sind weiter möglich. Ab 2029 muss aber ihr Anteil CO2-neutraler Brennstoffe wie etwa Bioöl immer größer werden. Umweltverbände und die Grünen sehen die Reform trotzdem kritisch und warnen vor Rückschritten beim Klimaschutz.
0: Härtere Strafen für K.O.-Tropfen. Denn wer die einer anderen Person ins Getränk mischt, soll künftig deutlich länger in den Knast. So steht es in einem aktuellen Gesetzesentwurf, den Justizministerin Hubig vorgestellt hat. Dafür sollen K.O.-Tropfen genauso behandelt werden wie etwa eine Waffe oder ein gefährliches Werkzeug. Wer sowas nutzt, um ein wehrloses Opfer auszurauben oder zu vergewaltigen, soll für mindestens 5 Jahre ins Gefängnis. Hubig meint, Vergewaltigungen mit K.O.-Tropfen sind besonders hinterhältig und gefährlich und treffen vor allem Frauen. Baden-Württemberg hat einen neuen Ministerpräsidenten. Grünen-Politiker Cem Özdemir ist es jetzt ganz offiziell. Der Stuttgarter Landtag hat ihn gleich im ersten Wahlgang zum Regierungschef gewählt. Innenminister und Vizeregierungschef ist Manuel Hagel von der CDU. Milka mogelt, das sagt jetzt das Landgericht Bremen. Denn in der neuen Verpackung ist weniger drin als noch in der alten. Beim Preis hat sich aber kaum was geändert. Was das jetzt genau bedeutet, weiß Ronny Thorau.
2: Viele Milka-Schokotafeln sahen zuletzt eigentlich aus wie immer, aber es waren nur noch 90 Gramm statt 100 drin. Der Hersteller sagt zwar, das neue Gewicht stehe doch vorn und hinten auf der Packung. Das Gericht ließ bei der mündlichen Verhandlung aber durchblicken, dass man das Ganze eher als Mogelpackung sehe, weil der Verbraucher den Unterschied nicht erkennen könne. Die einen Millimeter dünneren 90 Gramm Milka-Tafeln dürfen nun nicht in den Verkehr gebracht werden, wo in den Monaten zuvor die 100 Gramm Packung im Angebot war. Der Hersteller kann gegen das Urteil allerdings noch Rechtsmittel einlegen.
0: Nur noch gut ein Monat, dann startet die Fußball-WM 2026. Und jetzt könnte es nochmal neue Diskussionen um die Nummer 1 im deutschen Tor geben. Denn Manuel Neuer zeigt diese Saison ja wieder eine richtig starke Leistung. Und intern wird jetzt schon wohl intensiv diskutiert, den 40-Jährigen wieder zwischen die Pfosten zu stellen. Das berichtet zumindest der Kicker. Das würde auch bedeuten, dass Oliver Baumann erstmal wieder weichen muss. Bisher sind das aber nur Gerüchte. Genaueres wird erst am 21. Mai klar. Da will Coach Nagelsmann den offiziellen WM-Kader vorstellen. Und das waren die wichtigsten Meldungen des Tages. 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
3: Wetter. Für Luxemburg, Trier, die Eifel und das Saarland. In der gesamten Großregion bleibt es weiterhin wechselhaft und örtlich kommen auch noch ein paar Schauer runter. Gewitter sind noch möglich, aber eher unwahrscheinlich. Die Tiefstwerte bewegen sich zwischen 7 und 2 Grad, je nach Höhenlage. Auch am Tag bleibt es wechselhaft mit vielen Wolken, einzelnen Schauern oder auch kurzen Gewittern. Sogar etwas Sonne ist noch möglich. Mit Höchstwerten um die 9 bis maximal 13 Grad bleibt es aber kühl. Und hier noch die Verkehrsinfos. Auf der A6 Metz-Saarbrücken-Kaiserslautern, auf der Talbrücke Fechingen ist die Fahrbahn in beiden Richtungen wegen Brückenarbeiten verengt. A8 zwischen Perl und dem Grenzübergang Luxemburg ist die Moselbrücke in beiden Richtungen wegen Bauarbeiten nur einspurig befahrbar. Und A620 Saarlouis-Saarbrücken zwischen Völklingen-Geislautern und Saarbrücken-Gersweiler ist die Autobahn wegen Fahrbahnsanierung in beiden Richtungen auch nur einspurig befahrbar. Allen unterwegs gute und sichere Fahrt.
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Mikey's Mind, besten neuen Hits, RTL, Deutschlands Hitradio. Hast du bei TikTok oder Insta Sarah Engels beim ESC-Halbfinale gesehen? Chapeau. Also sie hat wirklich Gas gegeben. Hammer-Outfit, super Show, dann noch 2 Meter von der Bühne fallen lassen. Also wenn wir schlecht abschneiden am Samstag, dann liegt es auf jeden Fall nicht an ihrer Performance. Sie gibt wirklich alles.

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Und jetzt hier bei mir Harry Styles. Das sind die besten neuen Hits. American Girls.

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2: Dominik Feig habe ich für dich. Lässiger Typ aus Florida. Sein Song White Keys ist neu auf unserer Playlist. Jetzt für dich.

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Mittwochnacht, morgen Feiertag und somit frei. Vielleicht bist du deshalb gerade noch unterwegs oder lange auch wach zu Hause. Genieß die Auszeit morgen oder noch besser das extra lange Wochenende, wenn du den Freitag auch frei hast. Viel Spaß bei allem, was du so vorhast.

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1: Ich bin Philipp Ringe und das sind die wichtigsten Meldungen des Tages. Mit Öl und Gas darf die Bude auch in Zukunft geheizt werden. Das hat jetzt das Bundeskabinett beschlossen und ein neues Heizungsgesetz auf den Weg gebracht. Jetzt muss auch noch der Bundestag darüber abstimmen. Scharfe Kritik kommt von den Grünen. Thomas Brockt.
2: Das Heizungsgesetz war einer der Aufreger zu Ampelzeiten und auch die schwarz-rote Regierung tat sich lange schwer mit der versprochenen Reform. Der Kompromiss sieht nun so aus, die Pflicht, dass bei neuen Heizungen mindestens 65% erneuerbare Energien eingesetzt werden müssen, fällt erstmal weg. Gas- und Ölheizungen sind weiter möglich. Ab 2029 muss aber ihr Anteil CO2-neutraler Brennstoffe wie etwa Bioöl immer größer werden. Umweltverbände und die Grünen sehen die Reform trotzdem kritisch und warnen vor Rückschritten beim Klimaschutz.
1: Härtere Strafen für K.O.-Tropfen. Denn wer die einer anderen Person ins Getränk mischt, soll künftig deutlich länger in den Knast. So steht's in einem aktuellen Gesetzesentwurf, den Justizministerin Hubig vorgestellt hat. Dafür sollen K.O.-Tropfen genauso behandelt werden wie etwa eine Waffe oder ein gefährliches Werkzeug. Wer sowas nutzt, um ein wehrloses Opfer auszurauben oder zu vergewaltigen, soll für mindestens 5 Jahre ins Gefängnis. Hubig meint, Vergewaltigungen mit K.O.-Tropfen sind besonders hinterhältig und gefährlich und treffen vor allem Frauen. Baden-Württemberg hat einen neuen Ministerpräsidenten. Grünen-Politiker Cem Özdemir ist es jetzt ganz offiziell. Der Stuttgarter Landtag hat ihn gleich im ersten Wahlgang zum Regierungschef gewählt. Innenminister und Vizeregierungschef ist Manuel Hagel von der CDU. Milka mogelt, das sagt jetzt das Landgericht Bremen. Denn in der neuen Verpackung ist weniger drin als noch in der alten. Beim Preis hat sich aber kaum was geändert. Was das jetzt genau bedeutet, weiß Ronny Thorau.
3: Viele Milka-Schokotafeln sahen zuletzt eigentlich aus wie immer, aber es waren nur noch 90 Gramm statt 100 drin. Der Hersteller sagt zwar, das neue Gewicht stehe doch vorn und hinten auf der Packung. Das Gericht ließ bei der mündlichen Verhandlung aber durchblicken, dass man das Ganze eher als Mogelpackung sehe, weil der Verbraucher den Unterschied nicht erkennen könne. Die einen Millimeter dünneren 90 Gramm Milka-Tafeln dürfen nun nicht in den Verkehr gebracht werden, wo in den Monaten zuvor die 100 Gramm Packung im Angebot war. Der Hersteller kann gegen das Urteil allerdings noch Rechtsmittel einlegen.
1: Nur noch gut ein Monat, dann startet die Fußball-WM 2026. Und jetzt könnte es nochmal neue Diskussionen um die Nummer 1 im deutschen Tor geben. Denn Manuel Neuer zeigt diese Saison ja wieder eine richtig starke Leistung. Und intern wird jetzt schon wohl intensiv diskutiert, den 40-Jährigen wieder zwischen die Pfosten zu stellen. Das berichtet zumindest der Kicker. Das würde auch bedeuten, dass Oliver Baumann erstmal wieder weichen muss. Bisher sind das aber nur Gerüchte. Genaueres wird erst am 21. Mai klar. Da will Coach Nagelsmann den offiziellen WM-Kader vorstellen. Und das waren die wichtigsten Meldungen des Tages. 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
4: RTL Wetter. Für Luxemburg, Trier, die Eifel und das Saarland. In der gesamten Großregion bleibt es weiterhin wechselhaft und örtlich kommen auch noch ein paar Schauer runter. Gewitter sind noch möglich, aber eher unwahrscheinlich. Die Tiefstwerte bewegen sich zwischen 7 und 2 Grad, je nach Höhenlage. Auch am Tag bleibt es wechselhaft mit vielen Wolken, einzelnen Schauern oder auch kurzen Gewittern. Sogar etwas Sonne ist noch möglich. Mit Höchstwerten um die 9 bis maximal 13 Grad bleibt es aber kühl. Und hier noch die Verkehrsinfos. Auf der A6 Metz-Saarbrücken-Kaiserslautern, auf der Talbrücke Fechingen ist die Fahrbahn in beiden Richtungen wegen Brückenarbeiten verengt. A8 zwischen Perl und dem Grenzübergang Luxemburg ist die Moselbrücke in beiden Richtungen wegen Bauarbeiten nur einspurig befahrbar. Und A620 Saarlouis-Saarbrücken zwischen Völklingen-Geislautern und Saarbrücken-Gersweiler ist die Autobahn wegen Fahrbahnsanierung in beiden Richtungen auch nur einspurig befahrbar. Allen unterwegs gute und sichere Fahrt.
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0: Ich bin Philipp Ringe und das sind die wichtigsten Meldungen des Tages. Mit Öl und Gas darf die Bude auch in Zukunft geheizt werden. Das hat jetzt das Bundeskabinett beschlossen und ein neues Heizungsgesetz auf den Weg gebracht. Jetzt muss auch noch der Bundestag darüber abstimmen. Scharfe Kritik kommt von den Grünen. Thomas Brockt.
1: Das Heizungsgesetz war einer der Aufreger zu Ampelzeiten und auch die schwarz-rote Regierung tat sich lange schwer mit der versprochenen Reform. Der Kompromiss sieht nun so aus, die Pflicht, dass bei neuen Heizungen mindestens 65% erneuerbare Energien eingesetzt werden müssen, fällt erstmal weg. Gas- und Ölheizungen sind weiter möglich. Ab 2029 muss aber ihr Anteil CO2-neutraler Brennstoffe wie etwa Bioöl immer größer werden. Umweltverbände und die Grünen sehen die Reform trotzdem kritisch und warnen vor Rückschritten beim Klimaschutz.
0: Härtere Strafen für K.O.-Tropfen. Denn wer die einer anderen Person ins Getränk mischt, soll künftig deutlich länger in den Knast. So steht es in einem aktuellen Gesetzesentwurf, den Justizministerin Hubig vorgestellt hat. Dafür sollen K.O.-Tropfen genauso behandelt werden wie etwa eine Waffe oder ein gefährliches Werkzeug. Wer sowas nutzt, um ein wehrloses Opfer auszurauben oder zu vergewaltigen, soll für mindestens 5 Jahre ins Gefängnis. Hubig meint, Vergewaltigungen mit K.O.-Tropfen sind besonders hinterhältig und gefährlich und treffen vor allem Frauen. Baden-Württemberg hat einen neuen Ministerpräsidenten. Grünen-Politiker Cem Özdemir ist es jetzt ganz offiziell. Der Stuttgarter Landtag hat ihn gleich im ersten Wahlgang zum Regierungschef gewählt. Innenminister und Vizeregierungschef ist Manuel Hagel von der CDU. Wer mit dem Zug durch Europa reist, soll es künftig leichter haben. Weniger Ticketwirrwarr, zum Beispiel, wenn man umsteigen muss. So ein Vorschlag der EU-Kommission. Mehr von Dieter Ebeling.
2: Bisher muss man bei Reisen ins Ausland, die von unterschiedlichen Bahnunternehmen betrieben werden, die Tickets oft auf unterschiedlichen Plattformen buchen. Häufig sind 2 oder 3 Tickets nötig. Künftig sollen solche Tickets als eine Reise behandelt und auch auf Plattformen angeboten werden. Und bei Verspätungen oder Ausfällen beispielsweise soll man auch mit einem anderen Unternehmen die Reise fortsetzen dürfen. Auch Entschädigungen sollen einfacher werden. Jetzt ist das nur ein Vorschlag, nun sind die Regierungen am Zug.
0: Nur noch gut 1 Monat, dann startet die Fußball-WM 2026. Und jetzt könnte es nochmal neue Diskussionen um die Nummer 1 im deutschen Tor geben. Denn Manuel Neuer zeigt diese Saison ja wieder eine richtig starke Leistung. Und intern wird jetzt schon wohl intensiv diskutiert, den 40-Jährigen wieder zwischen die Pfosten zu stellen. Das berichtet zumindest der Kicker. Das würde auch bedeuten, dass Oliver Baumann erstmal wieder weichen muss. Bisher sind das aber nur Gerüchte. Genaueres wird erst am 21. Mai klar. Da will Coach Nagelsmann den offiziellen WM-Kader vorstellen. Und das waren die wichtigsten Meldungen des Tages. 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
3: Wetter. Für Luxemburg, Trier, die Eifel und das Saarland. In der gesamten Großregion bleibt es weiterhin wechselhaft und örtlich kommen auch noch ein paar Schauer runter. Gewitter sind noch möglich, aber eher unwahrscheinlich. Die Tiefstwerte bewegen sich zwischen 7 und 2 Grad, je nach Höhenlage. Auch am Tag bleibt es wechselhaft mit vielen Wolken, einzelnen Schauern oder auch kurzen Gewittern. Sogar etwas Sonne ist noch möglich. Mit Höchstwerten um die 9 bis maximal 13 Grad bleibt es aber kühl. Und hier noch die Verkehrsinfos. Auf der A6 Metz-Saarbrücken-Kaiserslautern, auf der Talbrücke Fechingen ist die Fahrbahn in beiden Richtungen wegen Brückenarbeiten verengt. A8 zwischen Perl und dem Grenzübergang Luxemburg ist die Moselbrücke in beiden Richtungen wegen Bauarbeiten nur einspurig befahrbar. Und A620 Saarlouis-Saarbrücken zwischen Völklingen-Geislautern und Saarbrücken-Gersweiler ist die Autobahn wegen Fahrbahnsanierung in beiden Richtungen auch nur einspurig befahrbar. Allen unterwegs gute und sichere Fahrt.
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1: Ich bin Philipp Ringe und das sind die wichtigsten Meldungen des Tages. Mit Öl und Gas darf die Bude auch in Zukunft geheizt werden. Das hat jetzt das Bundeskabinett beschlossen und ein neues Heizungsgesetz auf den Weg gebracht. Jetzt muss auch noch der Bundestag darüber abstimmen. Scharfe Kritik kommt von den Grünen. Thomas Brockt.
2: Das Heizungsgesetz war einer der Aufreger zu Ampelzeiten und auch die schwarz-rote Regierung tat sich lange schwer mit der versprochenen Reform. Der Kompromiss sieht nun so aus, die Pflicht, dass bei neuen Heizungen mindestens 65% erneuerbare Energien eingesetzt werden müssen, fällt erstmal weg. Gas- und Ölheizungen sind weiter möglich. Ab 2029 muss aber ihr Anteil CO2-neutraler Brennstoffe wie etwa Bioöl immer größer werden. Umweltverbände und die Grünen sehen die Reform trotzdem kritisch und warnen vor Rückschritten beim Klimaschutz.
1: Härtere Strafen für K.O.-Tropfen. Denn wer die einer anderen Person ins Getränk mischt, soll künftig deutlich länger in den Knast. So steht's in einem aktuellen Gesetzesentwurf, den Justizministerin Hubig vorgestellt hat. Dafür sollen K.O.-Tropfen genauso behandelt werden wie etwa eine Waffe oder ein gefährliches Werkzeug. Wer sowas nutzt, um ein wehrloses Opfer auszurauben oder zu vergewaltigen, soll für mindestens 5 Jahre ins Gefängnis. Hubig meint, Vergewaltigungen mit K.O.-Tropfen sind besonders hinterhältig und gefährlich und treffen vor allem Frauen. Baden-Württemberg hat einen neuen Ministerpräsidenten. Grünen-Politiker Cem Özdemir ist es jetzt ganz offiziell. Der Stuttgarter Landtag hat ihn gleich im ersten Wahlgang zum Regierungschef gewählt. Innenminister und Vizeregierungschef ist Manuel Hagel von der CDU. Wer mit dem Zug durch Europa reist, soll es künftig leichter haben. Weniger Ticketwirrwarr, zum Beispiel, wenn man umsteigen muss. So ein Vorschlag der EU-Kommission. Mehr von Dieter Ebeling.
3: Bisher muss man bei Reisen ins Ausland, die von unterschiedlichen Bahnunternehmen betrieben werden, die Tickets oft auf unterschiedlichen Plattformen buchen. Häufig sind 2 oder 3 Tickets nötig. Künftig sollen solche Tickets als eine Reise behandelt und auch auf Plattformen angeboten werden. Und bei Verspätungen oder Ausfällen beispielsweise soll man auch mit einem anderen Unternehmen die Reise fortsetzen dürfen. Auch Entschädigungen sollen einfacher werden. Jetzt ist das nur ein Vorschlag, nun sind die Regierungen am Zug.
1: Nur noch gut ein Monat, dann startet die Fußball-WM 2026. Und jetzt könnte es nochmal neue Diskussionen um die Nummer 1 im deutschen Tor geben. Denn Manuel Neuer zeigt diese Saison ja wieder eine richtig starke Leistung. Und intern wird jetzt schon wohl intensiv diskutiert, den 40-Jährigen wieder zwischen die Pfosten zu stellen. Das berichtet zumindest der Kicker. Das würde auch bedeuten, dass Oliver Baumann erstmal wieder weichen muss. Bisher sind das aber nur Gerüchte. Genaueres wird erst am 21. Mai klar. Da will Coach Nagelsmann den offiziellen WM-Kader vorstellen. Und das waren die wichtigsten Meldungen des Tages. 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
4: RTL Wetter. Für Luxemburg, Trier, die Eifel und das Saarland. In der gesamten Großregion bleibt es weiterhin wechselhaft und örtlich kommen auch noch ein paar Schauer runter. Gewitter sind noch möglich, aber eher unwahrscheinlich. Die Tiefstwerte bewegen sich zwischen 7 und 2 Grad, je nach Höhenlage. Auch am Tag bleibt es wechselhaft mit vielen Wolken, einzelnen Schauern oder auch kurzen Gewittern. Sogar etwas Sonne ist noch möglich. Mit Höchstwerten um die 9 bis maximal 13 Grad bleibt es aber kühl. Und hier noch die Verkehrsinfos. Auf der A6 Metz-Saarbrücken-Kaiserslautern, auf der Talbrücke Fechingen ist die Fahrbahn in beiden Richtungen wegen Brückenarbeiten verengt. A8 zwischen Perl und dem Grenzübergang Luxemburg ist die Moselbrücke in beiden Richtungen wegen Bauarbeiten nur einspurig befahrbar. Und A620 Saarlouis-Saarbrücken zwischen Völklingen-Geislautern und Saarbrücken-Gersweiler ist die Autobahn wegen Fahrbahnsanierung in beiden Richtungen auch nur einspurig befahrbar. Allen unterwegs gute und sichere Fahrt.
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